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3: Ich bin Christian Lang. Bundesfinanzminister Klingbeil findet es gut, dass Kanzler Merz bei den hohen Spritpreisen finanzielle Entlastungen angekündigt hat. Er sei dankbar dafür, dass es jetzt Bewegung gebe. Der SPD-Chef fügte hinzu, dass seine Vorschläge schon seit Wochen auf dem Tisch lägen. Merz hat heute bei einer Wirtschaftstagung versprochen, dass die Regierung bald Vorschläge vorstellen werde. Eine Übergewinnsteuer für Mineralölkonzerne will Merz anders als Klingbeil aber nicht. Deutschland und die USA wollen ihre Zusammenarbeit bei Rüstungsprojekten deutlich ausbauen. Dazu haben Bundesverteidigungsminister Pistorius und sein US-Amtskollege Hegseth in Washington eine Absichtserklärung über verstärkte Kooperationen unterzeichnet.
4: Neue sicherheitspolitische Herausforderungen machen eine robuste und eng verzahnte Verteidigungsindustrie nötig. Bei der Herstellung von Waffensystemen und Munition wollen die USA und Deutschland stärker zusammenarbeiten, Kapazitäten erhöhen und Lieferzeiten verkürzen, um so die Versorgung mit Rüstungsgütern auf beiden Seiten des Atlantiks zu sichern. Deutschland könne viel beisteuern, sagte Pistorius. Die verstärkte Zusammenarbeit mit den USA stärke die Sicherheit und Einsatzbereitschaft des gesamten Bündnisses.
3: Gute Nachrichten von TV-Legende Thomas Gottschalk. Nach einer zweiten PET-Untersuchung, wo im Körper nach Tumoren oder Metastasen gesucht wird, ist er laut eigener Aussage komplett krebsfrei. Seine Frau Carina spricht von einem kleinen Wunder, weil die Heilungschancen zunächst schlecht waren. Gottschalk hatte seine Krebserkrankung Ende letzten Jahres öffentlich gemacht und sich kurz danach von der TV-Bühne verabschiedet. Sachsen fordert angesichts der zunehmenden Jugendgewalt strengere Regeln und bringt das Thema in den Bundesrat. Nächste Woche soll ein entsprechender Antrag in die Länderkammer eingebracht werden. Die Gewaltkriminalität junger Menschen beeinträchtige das Sicherheitsgefühl der Bürger erheblich, begründet Justizministerin Constanze Geyert den Schritt. Es müsse dringend etwas getan werden, um kriminelle Karrieren von Kindern und Jugendlichen frühzeitig zu stoppen.
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5: Tiefsttemperaturen zwischen 16 und 12 Grad. Heute stark bewölkt, ab Mittag von Westen Schauer, vereinzelt auch Gewitter, bis 24 Grad. Morgen viele Wolken, meist trocken, bis 20 Grad.
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0: USA und Deutschland stärker zusammenarbeiten, Kapazitäten erhöhen und Lieferzeiten verkürzen, um so die Versorgung mit Rüstungsgütern auf beiden Seiten des Atlantiks zu sichern. Deutschland könne viel beisteuern, sagte Pistorius. Die verstärkte Zusammenarbeit mit den USA stärke die Sicherheit und Einsatzbereitschaft des gesamten Bündnisses.
1: Gute Nachrichten von TV-Legende Thomas Gottschalk. Nach einer zweiten PET-Untersuchung, wo im Körper nach Tumoren oder Metastasen gesucht wird, ist er laut eigener Aussage komplett krebsfrei. Seine Frau Karina spricht von einem kleinen Wunder, weil die Heilungschancen zunächst schlecht waren. Gottschalk hatte seine Krebserkrankung Ende letzten Jahres öffentlich gemacht und sich kurz danach von der TV-Bühne verabschiedet. Sachsen fordert angesichts der zunehmenden Jugendgewalt strengere Regeln und bringt das Thema in den Bundesrat. Nächste Woche soll ein entsprechender Antrag in die Länderkammer eingebracht werden. Die Gewaltkriminalität junger Menschen beeinträchtige das Sicherheitsgefühl der Bürger erheblich, begründet Justizministerin Constanze Geyert den Schritt. Es müsse dringend etwas getan werden, um kriminelle Karrieren von Kindern und Jugendlichen frühzeitig zu stoppen.
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3: Tiefstemperaturen zwischen 16 und 12 Grad. Heute stark bewölkt, ab Mittag von Westen Schauer, vereinzelt auch Gewitter, bis 24 Grad. Morgen viele Wolken, meist trocken, bis 20 Grad.
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0: Rocklock, Out of the Dark.
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2: Ich bin Christian Lang. Guten Morgen. Bundeskanzler Merz hat wegen der steigenden Spritpreise Entlastungen für Autofahrer angekündigt. Für viele Menschen, die täglich das Auto brauchen, sei eine Belastungsgrenze erreicht, sagte er. Wie genau die Entlastungen aussehen und wann sie kommen, steht aber noch nicht fest. Diana Kramer berichtet.
3: Eventuell nochmal ein Tankrabatt durch die Senkung der Energiesteuer, eventuell auch Direktzahlungen. Es werden jetzt mehrere Optionen besprochen, sagte der Kanzler. Was er nicht will, ist eine Übergewinnsteuer auf Extraprofite der Mineralölkonzerne. Die will aber die SPD als Gegenfinanzierung für Entlastungen und es könnte damit wieder knirschen in der Koalition.
2: Deutschland und die USA wollen bei Rüstungsprojekten enger zusammenarbeiten. Verteidigungsminister Pistorius und sein US-Amtskollege Hegseth haben in Washington eine entsprechende Absichtserklärung unterschrieben. Beide Länder wollen ihre Rüstungsindustrie stärker verzahnen, unter anderem bei Entwicklung, Produktion und Wartung von Waffen und Munition. Ziel sind höhere Produktionskapazitäten, kürzere Lieferzeiten und stabilere Lieferketten für die NATO. EU-Kommissionspräsidentin von der Leyen hält heute ihre

0: untersucht wird, ist er laut eigener Aussage komplett krebsfrei. Seine Frau Karina spricht von einem kleinen Wunder, weil die Heilungschancen zunächst schlecht waren. Gottschalk hatte seine Krebserkrankung Ende letzten Jahres öffentlich gemacht und sich kurz danach von der TV-Bühne verabschiedet. Sachsen fordert angesichts der zunehmenden Jugendgewalt strengere Regeln und bringt das Thema in den Bundesrat. Nächste Woche soll ein entsprechender Antrag in die Länderkammer eingebracht werden. Die Gewaltkriminalität junger Menschen beeinträchtige das Sicherheitsgefühl der Bürger erheblich, begründet Justizministerin Constanze Geyert den Schritt. Es müsse dringend etwas getan werden, um kriminelle Karrieren von Kindern und Jugendlichen frühzeitig zu stoppen.
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2: So, wunderschönen guten Morgen. Mittwoch heute, 16. September. Und ja, Wetter, wie sieht's aus heute? So, wird noch mal ganz schön. Oh, bist noch gar nicht da.
3: Ja, ja, bin noch da schon, aber ja, es wird nicht mehr so schön wie gestern, sagen wir es mal so. Also wir haben es heute wechselhafter, wir müssen teilweise auch mit Schauern rechnen. Die Temperaturen liegen trotzdem noch mal bei maximal 23 Grad. Es gibt auch bis zu 6 Sonnenstunden, aber es ist halt nicht mehr so komplett schön, wie wir es gestern hatten, sondern heute eben wechselhafter. Und morgen am Donnerstag dann auch durchwachsen, Sonne, Wolken. Morgen soll es dann aber wieder meist trocken bleiben. Temperaturen auch bei 20 Grad, also so allgemein können wir uns im Moment nicht beschweren.
2: Nee. So, dann gucken wir auf die Straße. Was wir sehen, ist, dass wir noch nicht allzu viel sehen.
3: Na, ein paar kleine Meldungen gibt es. A9, ja. Nürnberg Richtung Leipzig, zwischen Lederhose und Hermsdorf Süd. Defektes Fahrzeug auf der Standspur ist natürlich jetzt schwer zu sehen, also da bitte Obacht. Dann A4, Dresden Richtung Chemnitz, zwischen Chemnitz Ost und Chemnitz Glöser. Da ist ein LKW liegen geblieben, da liegen auch Reifenteile auf der Autobahn, also auch hier bitte aufpassen. Und nochmal die A9 Richtung Nürnberg, zwischen Rastplatz Bachfurt West und Bad Dürrenberg. Auch ein unbeleuchtetes Fahrzeug auf der Standspur, das da liegen geblieben ist. Bitte Vorsicht.
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2: Okay. Wow. Ja, Mensch. Dann kann es ja losgehen. Wünschen einen guten Start in den Mittwoch. Es ist jetzt 6:05.
3: Schönen guten Morgen.
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0: Moment mal, Gedanken zum Tag mit Michaela Stahl.
1: Im Herbst ist es besonders schön, durch die Wälder zu laufen. Alles ist irgendwie ruhiger, die Blätter fallen und rascheln am Boden. Der Wald riecht nach feuchter Erde und irgendwie ist alles intensiver. Die natürliche Umgebung erdet und gibt mir Kraft. Und ich fühle mich Gott näher. Es gibt ja diesen Spruch schon lange vor Christus Geburt: Gott schläft in den Steinen, träumt in den Tieren, atmet in den Pflanzen und erwacht im Menschen. Ja, diese Zustände beschreiben die Entfaltung des göttlichen Bewusstseins in der Schöpfung und zeigen an, dass wir alle miteinander und mit allem verbunden sind. Alles ist vereint, von der Entwicklung bis zur Entfaltung. Und das ist genau unser Potenzial. Auch wenn es vielleicht jetzt im Leben etwas ruhiger wird, es geht weiter und aufwärts. Das hoffen wir zumindest. Draußen unterm freien Himmel gehören wir dazu, sind nicht ganz so abgekoppelt von dem, was wichtig ist. Ein Waldspaziergang kann also den Kopf freimachen, neue Energie geben, Probleme und Sorgen erst einmal zurücklassen. Und vor allem bringt er Klarheit. Also fühlen Sie Gott in allem, was Sie wirklich spüren. Den Wind, die Sonne, den Regen, den Boden. Tauchen Sie doch mal wieder ab. Dann kommen Sie auch erholt zurück. Ich wünsche Ihnen einen schönen Mittwoch.
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0: mit Nathalie Feigl. Guten Morgen. In Chemnitz bekommen Frauen im Durchschnitt 1,2 Kinder mehr als in anderen sächsischen Großstädten. In Dresden lag sie bei 1,06, in Leipzig bei 0,93. Das insolvente Chemnitzer Traditionsunternehmen STC Spinzwirn ist zumindest teilweise gerettet. Ein bisheriger Gesellschafter übernimmt ausgewählte Vermögenswerte als Grundlage für den Neustart einer Firma mit rund 40 Beschäftigten. In dieser Woche beginnt der Bau der Carbon-Forschungsanlage der TU Chemnitz. Für 34 Millionen Euro entsteht in der Nähe von Boxberg in der Oberlausitz ein in Europa einzigartiger Komplex für die Herstellung von Carbonfasern. Und die Bundeswehr hat offenbar Probleme, genügend Freiwillige für den Dienst in Litauen zu finden. Verteidigungsminister Pistorius will deswegen hunderte Soldaten zwangsverpflichten.
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3: Guten Morgen, einen wunderschönen Mittwoch. Gestern hatten wir ja einen wunderschönen Tag. Heute sieht es so ein bisschen verhaltener aus. Es bleibt eher bedeckt, nur selten lockert es mal auf zwischendurch. Kann aber durchaus vorkommen. Es kann aber eben auch mal Schauer oder mal ein Gewitter geben. Also es bleibt heute doch eher wechselhaft. Auch in der Nacht geht es damit noch weiter. Es bleibt dann aber in der zweiten Nachthälfte meist trocken, lockert Stück für Stück auf und morgen der Tag wird doch ganz freundlich werden. Eine Mischung aus Sonne und Wolken und Höchstwerte so um die 21 Grad. Und auf den Straßen, da haben wir momentan einen defekten LKW auf der A4 aus Dresden kommen zwischen Chemnitz-Ost und Chemnitz-Gelöser. Bitte Vorsicht, hier sind auch Reifenteile auf der Fahrbahn.
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0: des Enchantés. So, wunderschönen guten Morgen. Es ist 6:02. Einen guten Start in diesen Mittwoch, heute der 16. September. Und David Copperfield war mal der größte Magier. Der wird heute 70 Jahre alt und Christine hat sich, also unser Lehrerkind Christine, hat sich mit David Copperfield mal beschäftigt. Erzähl mal bitte.
1: David Copperfield, der amerikanische Zauberer, der 6 Jahre lang mit unserem deutschen Supermodel Claudia Schiffer liiert war, hat sich im April quasi zur Ruhe gesetzt. Zumindest hat er nach 25 Jahren und gut 40 Millionen verkauften Tickets seine Dauershow in Las Vegas beendet. Er besitzt eine Privatinsel auf den Bahamas. Da lebt er in einem echten Karibikparadies. Außerdem hat er in Las Vegas noch eine Art Museum, eine riesige Sammlung historischer Zauberrequisiten. Aufgewachsen ist Copperfield eigentlich ganz normal in New Jersey. Seine Eltern hatten ein Herrenmodegeschäft. In einem Ferienlager für Bauchredner hat er seine ersten Zaubertricks gelernt und der Rest ist Zaubergeschichte. Er ließ die Freiheitsstatue verschwinden. Er ging durch die chinesische Mauer, stürzte sich aus einem Flugzeug und hat wohl tausende Frauen zersägt. Allerdings auch mit einem Schatten. Es gab mehrmals Anschuldigungen junger Frauen, die Copperfield über seine Anwälte aber immer zurückwies. Sein Vermögen wird auf gut 800 Millionen Dollar geschätzt. Und heute feiert David Copperfield seinen 70. Geburtstag.
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0: 10:50.
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3: So, einen wunderschönen guten Morgen auch von mir. Das Wetter ist so ein bisschen verhaltener als gestern, aber das ist ja keine große Kunst. Gestern war es ja wirklich traumhaft schön. Es gibt auch eine Schauer- und Gewitterwahrscheinlichkeit für den heutigen Tag. Ganz selten mal eine Wolkenlücke. Und auf den Straßen, da haben wir immer noch den defekten LKW auf der A4 aus Dresden zwischen Chemnitz-Ost und Chemnitz-Glöser.
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0: dreiviertel sechs. Schönen guten Morgen.
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2: Ich bin Cindy Einhorn. Am Wochenende startet das größte europäische Wanderfest, die Eurorando, rund um Oberwiesenthal. Bis zu 30 geführte Wanderungen täglich, 55 individuelle Touren und 5 Busausflüge gehören zum Programm. Los geht's am Sonntagnachmittag in Gottesgab. Schon vor dem offiziellen Startschuss startet aber eine besondere Wanderung in Steinbach. Und da führt die Jugend des Erzgebirgszweigvereins die Gäste, freut sich Anni Bohrmann vom Tourismusverband Erzgebirge.
3: Wo die Anreise mit der Pressnitztalbahn stattfinden kann. Und dann wird man eben von den jüngeren Erwachsenen in Empfang genommen als Wanderer und wird dort auf ca. 8 Kilometern durch die Region geführt. Und als besonderes Highlight wird in Steinbach noch die alte Schule besucht, wo es eine beeindruckende Fotoausstellung gibt, die verschiedene Bilder aus dem Leben im Erzgebirge von vor ca. 100 Jahren zeigt.
2: Die Wanderungen starten am Sonntag den ganzen Tag über.
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2: Mit Stella Stürmer einen schönen guten Morgen. Die Chemnitzer Wismut GmbH und die Bergbaufirma Saxore wollen künftig beim geplanten Rohstoffprojekt Tellerhäuser im Erzgebirge zusammenarbeiten. Die Einzelheiten von Carsten Koliski.
3: Die beiden Unternehmen haben jetzt eine Absichtserklärung unterzeichnet. Ziel ist es, Fachwissen, Erfahrungen und Infrastrukturpotenziale für die weitere Entwicklung des Projekts zu nutzen, heißt es darin. Experten vermuten im Boden der Region zwischen Tellerhäuser, Rittersgrün und Pöhler rund 138.000 Tonnen Zinn und ein großes Vorkommen von Indium. Deshalb will Saxore dort ein neues Bergwerk bauen und ab 2029 mit dem Abbau der Rohstoffe beginnen.
2: Ab heute ist der Parkplatz im Restaurantviertel am Schlossberg gesperrt. Bis Ende nächster Woche werden Straßenschäden beseitigt und die Entwässerungsanlage instand gesetzt. Danach folgen neuer Asphalt und frische Markierungen. Wegen der Bauarbeiten kommt es auch im Umfeld zu Behinderungen. Die Straße Schlossberg muss zeitweise sogar komplett gesperrt werden. Die ansässigen Restaurants bleiben währenddessen auch gut über die Schönherrstraße erreichbar. Heute beginnt in Chemnitz das Festival Tanz Moderne Tanz. Dabei treten bis Sonntag internationale Ensembles an verschiedenen Orten der Stadt auf, zum Beispiel am Rathaus oder auf dem Brühl. Ein Highlight ist heute Abend um 18.30 Uhr der Auftritt einer Gruppe aus Frankreich. Sie performen mit Seilen gesichert an der Wand der Event-Location Die Fabrik an der Zwickauer Straße. Bundesgesundheitsminister Carsten Linnemann fordert strengere Regeln für medizinisches Cannabis. Laut dem Ministerium könnte der Cannabis-Import in diesem Jahr auf 300 Tonnen steigen, zehnmal so viel wie vor 3 Jahren. Mit reiner medizinischer Nutzung hat das nichts mehr zu tun, das sagte Linnemann beim Deutschen Apothekertag in München. Die Regierung plant deshalb, dass medizinisches Cannabis in Zukunft nur noch in Apotheken und nicht mehr online verkauft werden darf. Filme, Serien, Sport. Wer alles bei verschiedenen Anbietern gerne streamt, muss tief in den Geldbeutel langen. Auch weil die Anbieter ihre Preise immer wieder erhöhen. Verbraucherschützer ziehen jetzt mit 3 Sammelklagen gegen Netflix, Apple TV und Wow vor Gericht. Sie wollen für Kunden in Deutschland Rückzahlungen zwischen 200 und 700 Euro pro Person durchsetzen. Ihr Vorwurf? Die Dienste haben Preise für laufende Abos mehrfach angehoben, ohne vorher die Zustimmung der Kunden einzuholen.
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5: Einen wunderschönen guten Morgen. Heute ist so ein klassischer Septemberwettertag. Wenn sich Sommer und Herbst nicht einigen können und einfach beide

0: wechseln sich ab, bleibt meistens trocken. Und auf den Straßen, da haben wir momentan nichts verstört, keine Staus und keine Blitzer. Ich wünsche eine gute Fahrt und einen wunderschönen Mittwoch.
1: Ja, danke schön, Miri.
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0: 4 Minuten nach 6.
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2: Jo, und da gehen an der Stelle jetzt mal Grüße an Amadeus Zamora. Der Mittelfeldmann des Chemnitzer FC darf jetzt auch international die Fußballschuhe schnüren. Nicaragua hat ihn für die nächsten Spiele in der Nations League nominiert. Ab Ende September geht's gegen Costa Rica, die Dominikanische Republik und Curaçao. Also plötzlich nicht nur Regionalliga, sondern Länderspiel, Hymne und ganz viel Gänsehaut. Wir drücken Amadeus kräftig die Daumen, kommen gesund zurück und bringen ruhig ein bisschen Nationalmannschaftsschwung mit nach Chemnitz. Viel Erfolg!
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0: Tja, sehr gut. Ich habe noch einen Schluck Wasser getrunken, einen Schluck gefiltertes Wasser natürlich. Ich filtere mein Wasser. Neuerdings. Ja, ist besser. Ja, muss ja ein bisschen auf sich achten. Ja, einen wunderschönen guten Morgen. Wir senden auch heute wieder live aus dem Institut für angewandte Lebensfreude. Hier schlägt das Herz der grenzenlosen Zuversicht und das Herz schlägt auch bei unserer Christine.
1: Ja, guten Morgen.
0: Das Herz schlägt bei unserer Miri.
1: Jawohl, morgen.
0: Gott sei Dank, nach dem Schreck gestern.
1: Ja, schlägt ja. Etwas schneller.
0: Ja, so, der Tim ist auch da. Guten Morgen. Jawohl, der Yoshi ist da.
2: Yoshi.
0: Ja, gut. Oh, sie ist am Radio, das heißt, wir können anfangen. Und ja, wünsche Ihnen einen fabelhaften, nee, jetzt hätte ich fast gesagt 15. Heute ist der 16. Der 16. Ja. September. Ist der Kanzler noch im Amt? Ja, okay. Ist noch. Wir gucken mal jetzt früh, ob irgendwas Neues ist. Mal schauen. Also da wird ja viel diskutiert, glaube ich, jetzt gerade hinter den Kulissen.
3: Er hat jetzt ein paar Tage rausgeholt, indem er ja sich jetzt um die Benzinpreise kümmert.
0: Ach, richtig, genau. Ja. Hat gesagt, es werden Maßnahmen angekündigt.
3: Genau.
0: Ja, aber das bleibt dann meistens bei Ankündigungen. Aber gut,
3: wir reicht erstmal für ein paar Tage mehr im Amt.
0: Ja, mal gucken. Genau. Mal gucken, ich kann mir vorstellen, dass da schon einige Ersatzkandidaten jetzt bereitstehen. Ich finde ja, Ursula von der Leyen sollte es machen.
1: Oh Gott, bitte.
0: Ja, mal wieder eine Frau. Ja, mit einer Frau lief das einfach besser. Angela Merkel werden sie nicht zurückholen, aber...
1: Ja, aber Flinten-Uschi ist eine KI. Das ist doch keine wirkliche...
0: Hallo. So. Ja, wieso? Ach so, weil die mal Verteidigungsministerin war. Richtig, genau. Da hat sie diesen Namen her. Naja. Mal schauen, wie es da weitergeht. Wir wissen es nicht, aber was wir sagen können, ist, dass jetzt die Kaffeefrage kommt um 6.14 Uhr. Wie steht es eigentlich? Christine liegt vor mir.
1: 13 zu 14 für mich.
0: Miri, wir
1: Freunde,
0: müssen uns anstrengen.
1: Müsst ihr euch Mühe geben.
0: Tim, was hast du denn heute?
3: Heute ist Sammle-Steine-Tag. Gestein ist bekanntlich hart. Und die unterschiedlichen Härtegrade werden anhand einer Skala aufgezeigt. Wie heißt diese Härteskala? Ist das A, die Farnskala, B, die Grasskala oder C, die Moosskala?
0: Der Härtegrad von Steinen.
3: Genau.
0: Puh, Gott. Was? Farn, Gras oder Mohn?
1: Moos.
0: Was?
3: Moos.
0: Ach, Moos.
3: Ohne Moos,
0: ohne
3: nichts
0: Moos.
3: Los.
0: Ja, Moos. Fahren aus. So, wir dürfen zuerst, ne?
1: Ja.
0: Die Farnskala, Gras.
1: Na, ist wahrscheinlich irgendwie Moos. Der Erfinder
0: ja,
1: oder irgendwie der Name, ne?
0: Ja,
1: der heißt
0: ja.
1: Einfach Farn, Gras oder Moos.
0: Moosskala, Farn, Gras. Moos ist jetzt als Name am wahrscheinlichsten.
1: Finster? Ich finde, Farn ist ja auch.
0: Farn?
1: Die Farnskala. Naja, aber es erinnert mich so an Fahrenheit, deswegen wahrscheinlich.
0: Farn.
1: Moos.
0: Der Thomas Farn. Wahrscheinlich der Thomas Farn hat es wahrscheinlich erfunden.
1: Benjamin Farn.
0: Benjamin Farn.
3: Der Bruder von Du kannst nach Hause.
0: Ja. Nee. Das war wahrscheinlich der Sven Moos. Also ich denke ja Moos, wir machen mal Moos, okay?
1: Okay, dann heißt er aber Moos. Uwe
0: Moos. Moos. Genau, Uwe Moos hat den Härtegrad der Steine erfunden.
1: Okay.
0: Beziehungsweise die Skala dazu.
1: So ein Schwachsinn, der was Uwe es alles Moos. Gibt.
4: Ja. Ich nenne den Farn.
0: Den Farn.
4: Den Farn.
0: Okay.
4: Mhm.
3: Okay. Und die Härtegradskala für Gestein wurde erfunden von einem Mann namens Friedrich
0: Moos.
3: Ja! Die Moosskala!
0: Ich wusste es dann. Es war nicht der Uwe Moos, es war der Friedrich Moos.
3: Ja. Genau. Ja. Allerdings nicht wie das Moos geschrieben, sondern M-O-H-S.
0: Aha.
3: Das zur Vollständigkeit.
0: So, und der hat eben gesagt, es gibt harte, ganz harte Steine, weniger harte Steine.
3: Genau, der hat das so probiert, indem er verschiedene Steine aneinander gerieben hat.
1: Sich am Kopf
3: und
1: geschmissen hat. Der war jetzt runter.
3: Ja, okay. Genau. Und dann hat er das halt so festgelegt und abgestuft, ja.
0: Alles klar. Der Friedrich Moos hat wieder was gelernt. Erkenntnisgewinn. Und dabei ist es gerade mal kurz nach 6:45. Wir wünschen einen guten Start in diesen Mittwochmorgen. Christine macht jetzt Kaffee für alle.
1: Geh schon los.
0: Yeah. Geh schon los. Ja. Neuer Stand ist wieder Gleichstand.
1: Ja, 14:14.
0: Wie schön. Also, dann guten Morgen allerseits.

0: Mittwoch, 16. September. 99 Tagen ist Weihnachten. Und was sonst noch wichtig ist und wichtig wird, erfahren Sie auch gleich bei uns in den Nachrichten. Schönen guten Morgen.
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3: Mit Stella Stürmer einen schönen guten Morgen. Heute beginnt in Chemnitz das Festival Tanz Moderne Tanz. Dabei treten bis Sonntag internationale Ensembles an verschiedenen Orten der Stadt auf. Zum Beispiel am Rathaus, auf dem Brühl oder in der Event-Location Die Fabrik an der Zwickauer Straße. Auf der A72 Richtung Leipzig ist ab heute am Kreuz Chemnitz die Überfahrt auf die A4 Richtung Erfurt gesperrt. Autofahrer müssen jetzt bis zur A72 Anschlussstelle Röhrsdorf weiterfahren, um dann über die Brücke in die Gegenrichtung zu wechseln. Sachsen fordert angesichts der zunehmenden Jugendgewalt strengere Regeln und bringt das Thema in den Bundesrat. Nächste Woche soll ein entsprechender Antrag in die Länderkammer eingebracht werden. Die Kontrollen an deutschen Grenzen werden von heute an um ein weiteres halbes Jahr verlängert. Eingeführt wurden sie bereits unter der Ampelregierung. Bundesinnenminister Dobrindt hat sie dann noch einmal verschärft, um illegale Migration und Schleuser zu stoppen.
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4: Im Studio Florentin Oesterle, schönen guten Morgen. Der Chemnitzer FC spielt heute Abend zu Hause. Im Stadion an der Gellertstraße ist der SV Babelsberg zu Gast. Im Kampf um die Tabellenspitze hat Erfurt bereits gestern mit einem 2:1 bei Hertha BSC 2 vorgelegt und liegt nun 3 Punkte vor dem CFC. Anstoß ist um 19 Uhr. Die deutschen Volleyballer gehen als Gruppenzweiter ins Achtelfinale der Europameisterschaft. Im letzten Vorrundenspiel gab es gegen Olympiasieger Frankreich eine klare 0:3 Niederlage nach Sätzen, nach zuvor 4 Siegen in Serie. Am Wochenende geht es in Sofia um den Einzug ins Viertelfinale. Als Gegner kommen Bulgarien oder die Ukraine in Frage. Morgen wird es bei der deutschen Nationalmannschaft spannend. Jürgen Klopp präsentiert seinen ersten DFB-Kader. Im Tor deutet vieles auf die Rückkehr von Marc-André Ter Stegen hin. Der Ajax-Keeper soll unter Klopp wieder zur Nummer 1 werden. Oliver Baumann wird dagegen offenbar nicht nominiert.
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6: Einen wunderschönen guten Morgen. Ich weiß gar nicht, ob es regenfeste Dirndl gibt. Also heute auf die Wosen auf jeden Fall mit einem Schirm. Da geht man auf Nummer sicher, denn es gibt eine Schauerwahrscheinlichkeit für den heutigen Tag. Auch ein Gewitter ist vielleicht immer mal mit dabei. Gibt aber auch Wolkenlücken. Also typisch herbstlich wechselhaft. 20 Grad heute die Höchstwerte bei uns in Chemnitz. Morgen der Tag dann ziemlich angenehm. Ein Mix aus Sonne und Wolken. Es bleibt trocken und die Temperaturen gehen ein klitzekleines Stück nach unten auf bis zu 19 Grad und auf dem Straßen haben wir noch nichts, keine Staus und Blitzer, aber vielleicht haben Sie schon irgendwas gesehen, dann sagen Sie sehr gerne Bescheid. 03 mal 800 und die 4 ist die Nummer. Gute Fahrt.
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10: Schönen guten Morgen.
9: Geht los?
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0: 12 ist 5 nach halb 7. Schönen guten Morgen und wir gucken mal ganz kurz nach draußen.
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3: Guten Morgen und einen traumschönen Mittwoch. Obwohl das Wetter nicht so ganz mitspielt, es ist doch ziemlich durchwachsen heute. Es gibt eine Schauerwahrscheinlichkeit, auch eine Wahrscheinlichkeit für ein Gewitter zwischendurch, aber auch mal eine Wolkenlücke. Und auf den Straßen sieht es momentan noch sehr entspannt aus, aber Ihre Meldungen gerne an die 03x800 und die 4. Gute Fahrt.
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0: Cracker. Das ist ja so viel wie jemand, der eine Ehe zertrümmert, ja, oder also Ehe, ja, ich glaube, so übersetzt man das. Also Ehebrecher nicht im Sinne von jetzt derjenige, der es tut, sondern derjenige, der quasi dazukommt.
1: Okay,
0: oder diejenige,
1: ja.
0: Ne? Also Homewrecker, also ein Ehestörer, würde ich das mal sagen. Nicht Ehebrecher, ist ja Quatsch. Ehestörer. Ja.
1: Ich wusste nicht, dass es dafür so ein Wort gibt.
0: Interessant. Homewrecker.
1: Okay, kann man das als Berufsbezeichnung eintragen bei LinkedIn und Xing und so weiter? Ich bin Ehezerstörer.
0: Das ist ja nichts Schönes. Ich glaube, den Beruf möchte keiner haben.
1: Vielleicht braucht man das manchmal.
0: Ja.
1: Vielleicht sagt jemand so, ich möchte jemanden buchen, der hier mal dazwischen funkt.
0: Oder so, ja.
1: Ja.
0: Homewrecker. Reimt sich auf Wecker, Micha. Ja.
1: Ach so.
0: Dein Wecker hat nur also auch schon geklingelt heute Morgen. Und du bist frisch und munter und wach und hast jetzt schönes Wetter. Für uns ist nämlich unser Chefmeteorologe Micha Klein, will ich mir vorstellen. Ja. So, und bei uns, wir lassen uns von niemandem stören. Stimmt's?
1: Nee.
0: Nichts.
1: Also, wer soll denn jetzt hier dazwischen?
0: Eben, da geht doch nichts. Mensch, wir haben nächstes Jahr Silberhochzeit, Micha.
1: Wir beide?
0: Nächstes Jahr, 25
1: Ach,
0: Jahre.
1: Meine
0: ja.
1: Güte.
0: Das ist ja unvorstellbar.
1: Ja, wolltest du mir jetzt was sagen? Möchtest du mal was anderes ausprobieren? Oder?
0: Nee, so kurz vor der Silberhochzeit schweigt man sich ja normalerweise an.
1: Nee.
0: Ja, da redet man nicht mehr so viel miteinander.
1: Nee, und jetzt, wo die Kinder aus dem Haus sind.
0: Ja, das stimmt. Ja, das Wetter, Micha. Wie sieht es aus heute? Nicht mal ganz so schön wie gestern.
1: Nee, tatsächlich. Heute kommt der Wetterumschwung. Wobei, vorher hat sich der Sommer ja auch nicht so lange festgesetzt für diesen einen Tag eben. Da kann es dann, wenn es heute wieder kühler wird, muss man jetzt auch nicht so lange auf Wiedersehen rufen. Aber tatsächlich, heute kommt die Kaltfront hereingezogen, die sich im Moment schon im Norden austobt. Vor allem über Mecklenburg-Vorpommern regnet es gerade und gewittert es auch vor allem.
0: Mhm.
1: Und das Ganze zieht ganz langsam jetzt auch auf uns zu. Kann aber schon im Laufe des Vormittags uns hier im Freistaat erreichen, von Norden her, von Nordwesten her. Und vorher wird es nochmal ordentlich warm, vor allem da, wo sie als spätestes ankommt, das heißt so Richtung Lausitz, teilweise 23 Grad, während es rund um Leipzig natürlich schneller anfängt mit Schauern und Gewittern. Breitet sich dann, wie gesagt, überall über uns aus und danach kühlt es sich dann am Nachmittag auch schnell ab. Also heute Schauer und Gewitter zwischendurch und dann eben die kühlere Luft.
0: Ich wollte sagen, jetzt am Morgen, ja, fast so ein bisschen nochmal wie Sommer.
1: Ja. Genau, auf jeden Fall, ja. Von gestern ja auch so richtig.
0: Oh, gestern war schön. Ach, herrlich. Wie geht's denn weiter?
1: Ja, kühler. Aber es ist nicht der Komplettabsturz. Also morgen sind es immer noch Temperaturen um 20 Grad. Und dann wieder deutlich freundlicheres Wetter. Also sobald dieser ganze Sumpf dann heute durchgezogen ist, ist das morgen ein weitestgehend trockener Tag. Sonne und Wolken wechseln sich wieder ein bisschen ab. Das ist jetzt nicht der strahlende Sonnenschein, aber deutlich angenehmer und freundlicher. Und so ähnlich wird es sich am Freitag fortsetzen. Samstag wahrscheinlich sogar wieder ein bisschen wärmer. Das könnten so um 23 Grad dann schon wieder sein.
0: Okay, alles klar, Micha. Ich habe ein neues Fachwort gelernt, der ganze Sumpf. Ja, wenn der ganze Sumpf durchgezogen ist. Meteorologischer Fachbegriff. Sumps. Mensch.
1: Sumps, ja.
0: Wahnsinn.
1: Das kann man auch auf andere Sachen anwenden.
0: Ja,
1: also wenn der Kaffee jetzt nicht schmeckt, dann ist es mir auch sumpsig.
0: Machen wir das jetzt?
1: Käffchen?
0: Ein sumpsiges Käffchen, ja.

0: Avicii. So, es ist kurz vor 6:45. Spritpreise gehen durch die Decke. Viele fragen sich, ob und wann die Politik endlich mal darauf reagiert. Und ja, der Kanzler hat angekündigt, dass es eine Entlastung geben soll. Das war es dann aber auch erstmal. Die Arbeit dieser Regierung besteht eben hauptsächlich aus Ankündigungen. Aber ich will gar nicht meckern jetzt so früh zum Mittwochmorgen. Um Gottes Willen, es gibt ja auch noch gute Nachrichten. Und alles, was da heute wichtig ist und noch wichtig wird, fassen wir gleich mal für Sie zusammen. Bleiben Sie dran.
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17: Mit Stella Störmer einen schönen guten Morgen. Heute beginnt in unserer Stadt das internationale Tanzfestival. Bis Sonntag treten Ensembles aus ganz Europa und Israel an verschiedenen Orten der Stadt auf. Zu den Highlights die Chemnitzer Ballettchefin und Organisatorin Sabrina Sadowska.
14: Die Eröffnung mit Adi Boutrous, der letztes Jahr eben nicht kommen konnte, in der Fabrik um 20 Uhr. Natürlich, inzwischen dürfen die gar nicht mehr fehlen, die Compagnie Retournement, die am Gebäude hängt und in der Luft performt. Sie werden in der Fabrik L'Environnement Vertical zeigen um 18.30 Uhr, aber auch eben die Möglichkeit geben, Samstag auf dem Marktplatz sich hochziehen zu lassen, das heißt selber mal zu schweben.
17: Infos zum Programm findet man auf der Seite theater-chemnitz.de. Auf der A72 Richtung Leipzig ist ab heute am Kreuz Chemnitz die Überfahrt auf die A4 Richtung Erfurt gesperrt. In diesem Bereich lässt die Autobahn GmbH die Fahrbahn sanieren. Die Arbeiten dauern voraussichtlich bis zum 28. September. Bis dahin müssen Autofahrer bis zur Anschlussstelle Röhrsdorf weiterfahren, um dann über die Brücke in die Gegenrichtung zu wechseln. Von dort aus geht es dann am Kreuz Chemnitz weiter Richtung Erfurt. Sachsen fordert angesichts der zunehmenden Jugendgewalt strengere Regeln und bringt das Thema in den Bundesrat. Zum Beispiel soll unter bestimmten Voraussetzungen bei über 18-Jährigen das Jugendstrafrecht nicht mehr angewendet werden können. Nächste Woche soll ein entsprechender Antrag in die Länderkammer eingebracht werden. Die Gewaltkriminalität junger Menschen beeinträchtige das Sicherheitsgefühl der Bürger erheblich, so begründet Justizministerin Constanze Geiert den Schritt. Die Diskussion über eine finanzielle Entlastung für Sprit ist in vollem Gange. Kanzler Merz hatte ja gestern Entlastungen in Aussicht gestellt. Bundeswirtschaftsministerin Reiche lehnt laut Ministeriumskreisen zentrale Forderungen der SPD allerdings ab, etwa einen Spritpreisdeckel oder eine Übergewinnsteuer für Mineralölkonzerne. Sie schlägt vor, bestimmte Bevölkerungsgruppen über Direktzahlungen zu entlasten. EU-Kommissionspräsidentin Ursula

0: Himmel bei uns in Chemnitz, der sieht stellenweise richtig schön aus. Teilweise haben wir aprikofarbene Wölkchen. Toll, sowas gibt's nur bei uns in Chemnitz. 20 Grad, die Höchstwerte heute. Allerdings auch eine kleinere Schauer- und Gewitterwahrscheinlichkeit. Morgen der Tag wird wahrscheinlich ein bisschen beständiger, ein bisschen stabiler werden mit einer Mischung aus Sonne und Wolken und es bleibt trocken. Die Temperaturen gehen in Minimü nach unten auf bis zu 19 Grad und auf den Straßen, da haben wir ein liegen gebliebenes Auto auf der A72 in Richtung Plauen zwischen Hartenstein und Zwickau Ost. Die Standspur ist hier gesperrt. Bitte vorsichtig fahren und Ihre Meldungen sehr gerne an die 03x800 und die 4. Gute Fahrt.
1: Dankeschön, Miri.
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4: Guten Morgen.
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5: Herzlich willkommen.
1: Ja, schön, dass Sie da sind. Und gleich, was ist los?
4: Fast hätte ich es vergessen.
1: Was denn?
4: Ja, das kann ich ja jetzt noch nicht sagen. Was ich heute einpacke in den Koffer. Fast hätte ich, aber Gott, ohne wäre ich gar nicht lebensfähig.
1: Oh, gleich geht's wieder los. Es geht nach Paris, wenn Sie Lust haben, in der zweiten Herbstferienwoche. Wochenende wollte ich jetzt sagen. In der zweiten Herbstferienwoche. Ich fange nochmal an. Technik, können wir das bitte rausschneiden? Also wenn Sie Lust haben mitzukommen mit der ganzen Familie, Sie sind herzlich eingeladen, wie das alles genau funktioniert. Das erfahren Sie gleich nochmal und dann packen wir auch den nächsten Gegenstand rein in den Koffer, denn das kann ich schon mal verraten. Es geht ja um unser Kofferpackspiel. Also, bis gleich. Morgen. Kurz nach 7, wolltest du auch noch was sagen?
4: Eigentlich jetzt nicht, ne?
1: Nö, nur gut.
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0: looking for something.
1: Ja. Jeder sucht noch irgendwas.
0: Genau. Falls Sie noch nach einer Idee suchen, wo es in den Herbstferien hingeht, dann hätten wir da vielleicht was für Sie. Mhm. Ja, nämlich Disneyland Paris.
1: Mhm. Coole Idee. Und Sie müssen auch gar nichts bezahlen. Nee. Wir nehmen Sie einfach mit.
0: Gibt's geschenkt.
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0: Ja, wenn Sie das nämlich gemacht haben, nämlich angemeldet, ja, als wir dann angemeldet sind. Nein. Tja. Ja. Dann sind Sie quasi schon im Spiel. Dann rufen wir am Freitag irgendwo an, vielleicht Sie. Und wenn Sie dann rangehen und die Dinge wissen, die wir von Montag bis Donnerstag jeweils in den Koffer gepackt haben, dann sind Sie mit der ganzen Familie dabei.
1: Es geht ins Disneyland Paris in der zweiten Herbstferienwoche. Ja. Ich glaube, am 21. Oktober fahren wir los. Das wird eine richtig coole Kiste. Aber ohne Anmeldung geht nichts. Also Sie müssen sich anmelden, weil wir ja da eine Nummer rausfischen.
0: Jetzt wandert der nächste Gegenstand in den Koffer. Brauchen Sie ja. Mhm. Das heißt, wir beginnen aber damit, dass wir sagen, was am Montag und am Dienstag reinging.
1: Genau, weil Sie müssen das dann auch am Freitag in der richtigen Reihenfolge nennen. Das ist auch wichtig. Mhm. Also schreiben Sie vielleicht einfach mal mit. Am Montag, also ich packe meinen Koffer mit.
0: Ja.
1: Mein Einhornkuscheltier. Das darf nicht fehlen.
0: Das war montags Einhornkuscheltier. Ich habe gestern reingepackt die Trinkflasche, weil es ja dort im Disneyland so Trinkbrunnen gibt und da kann man sich kostenlos das Wasser nehmen. Deswegen ist es wichtig, eine Trinkflasche dabei zu haben. So, und heute, Achtung,
1: geht was rein. Ich packe meinen Koffer mit einem Labello. Oder darf ich Labello sagen? Lippenpflegestift.
0: Labello darfst du sagen. Ja, es ist ein sogenanntes Deonym, glaube ich. Also wenn sich ein Markenname so sehr etabliert hat, dass er eine ganze Produktgattung beschreibt, dann ist es, ich glaube, das heißt Deonym. Also ja, Kärcher zum Beispiel ist ja auch so.
1: Oder Tempo.
0: Tempo,
1: richtig. Papiertaschentuch. Genau. Also nein, aber ich nehme den Labello.
0: Labello.
1: Ohne Labello geht nichts. Ich glaube, ich bin Labello-süchtig. Gott. Ich habe dann immer, wenn ich keinen dabei habe, denke ich immer, ich habe so fieselige Lippen und macht bei mich ganz wahnsinnig.
0: Willst du lieber zwei?
1: Nein, ein.
0: Ja? Der Trend geht zum zweiten Labello. Nee, also ein Labello.
1: Ja,
0: ein
1: Labello.
0: Gut, also fassen wir nochmal zusammen. Einhornkuscheltier, Trinkflasche und heute der Labello.
1: So, morgen packen wir dann Gegenstand Nummer 4 in den Koffer und das machen wir morgen am Donnerstag wann willst du packen?
0: So gegen 8 vielleicht?
1: Um 8?
0: Um 8 ist doch eine gute Zeit. Gut. Also morgen früh um 8 haben wir ein Date.
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0: Das ist verrückt. Erstmals mehr als 100.000 Hundertjährige in Japan, sehe ich gerade.
1: 100.000, so viele?
0: Mehr als 100.000 Menschen. Die sind wirklich über 100 und damit ist Japan wirklich das Land auf der Welt, wo die meisten Ü-100-Jährigen leben. Warte mal, ich muss mal, 100.000, warte mal, Deutschland sind es, glaube ich, so um die 15.000. Gut, Deutschland hat ein bisschen weniger, also insgesamt weniger Einwohner als Japan, aber wir sind trotzdem meilenweit davon entfernt.
1: Oder hast du die Nachricht falsch gelesen? Du musst mal aufhören, es steht da jetzt, Japan hat über 100.000-Jährige?
0: über 100.000 Hundertjährige. Das ist so doof. Michael Klein, unser Chefmeteorologe in der Leitung.
1: Ich scherze hier noch rum, dabei geht's um was.
0: Ja. Viel roher Fisch und Reis offensichtlich, das hilft bestimmt. Und die Japaner machen immer Mittagsschlaf, habe ich mal gelesen. Also nicht immer, aber die meisten oder viele, für die ist das ganz wichtig. So ein Powernap, wie man heute sagt, Neudeutsch.
1: Aber die arbeiten doch auch so lange, dass sie abends in der Firma kaputt zusammenbrechen und so weiter. Kann auch nicht gesund sein.
0: Also wir haben gelernt, die meisten Hundertjährigen gibt es in Japan, auch runtergerechnet auf den Bevölkerungsschnitt, auf den Durchschnitt. Wie ist denn das in Europa eigentlich, Micha? Es gibt eine Insel, die in Europa herausragt sozusagen, mit dem Anteil der Hundertjährigen. Und das ist jetzt die kleine Frage. Wir spielen unser kleines Quiz mit Micha Klein. Ja, das entscheidet ja darüber, wer gleich das Käffchen ausgibt. Auf welcher Insel leben in Europa die meisten Hundertjährigen? Ist das A, die Insel Sardinien? Ist das B, Kreta? Oder ist es C, Rügen? Hast du A gesagt?
1: Nee, ich möchte dich für diese Frage rügen. Kreta, kein Hahn nach. Ich habe mal, hat man ja immer gehört, das Mittelmeer essen soll so wahnsinnig gesund sein. Ja. Also sprich so Olivenöl und Co. und so weiter. Also Rügen scheidet für mich schon mal aus.
0: Okay, Rügen scheidet
1: aus. Rügen scheidet aus, so. Okay. Und ich weiß, es ist irgendwo in der Mittelmeerregion und ich meine, ich hätte auch schon mal was gehört von einer Insel, aber ich bin mir jetzt unsicher, ob es Griechenland oder Italien war. Ist das richtig oder ist das eine Frage?
0: Ja, ist richtig.
1: Ja. So, und ich habe irgendwie so ein Gefühl, es könnte Sardinien sein, wobei es mich wundert, ich glaube aber, es ist Sardinien.
0: Ja.
1: Ich war ja einmal auf Sardinien und da waren die alle so unfreundlich.
0: Weil die alle so alt sind.
1: Vielleicht. Also es war der Norden in Sardinien, der soll ganz anders sein als der Rest. Vielleicht sind die da viel freundlicher und leben deshalb länger. Ich sag mal Sardinien.
0: Du sagst Sardinien. Also auf welcher Insel leben europaweit die meisten Hundertjährigen? Und das ist die Insel. Also Rügen scheidet aus, hast recht. Ja.
1: Hätte jetzt auch sein können, dass die in ein Altenheim gebaut haben. Was nicht gut ist.
0: Es ist die Insel Sardinien! Hey! Yeah! Micha, hui! Hat er mal einen Punkt geholt. Der Micha Klein. Ja, gestern hast du ja verloren. Ich weiß gar nicht, was hat man gestern? Keine Ahnung.
1: Irgendwas, die Lösung war hinterher nicht Leonardo DiCaprio und ich habe mich noch sehr geärgert, weil ich in der Runde wusste, dass ich falsch
0: war. Ja, wer schon mal auf dem Oktoberfest gejobbt hat, so richtig handwerklich. Einstein, DiCaprio oder ich weiß gar nicht, wer der dritte war.
1: Elvis Presley,
0: genau. Und es war Albert Einstein. Und Micha dachte, es war DiCaprio. Ja, nee, wirklich, auf Sardinien leben in Europa die meisten Hundertjährigen. Also jetzt immer runtergerechnet auf den Bevölkerungsdurchschnitt. Ja, okay.
1: Und warum, weiß man nicht.
0: Weiß ich nicht. Wahrscheinlich geht das Leben dort besonders gemütlich und gesund. So, das Klima ist gut, das Essen ist gesund, Menschen haben wenig Stress. Also vielleicht sind das alles so Faktoren, die da zusammenkommen. Und vielleicht auch gute Gene. Einfach ein guter Genpool auf Sardinien, Micha. Die Temperaturen, wo gehen die denn heute hin?
1: Die gehen eigentlich nochmal relativ gut nach oben, aber es kommt die kalte Luft. Mit dem Nachmittag kühlt sich sehr schnell ab. Normalerweise erreichen wir die Höchsttemperaturen ja immer am Nachmittag an solchen sommerlichen Tagen. Sommerlich sage ich jetzt schon noch. Aber das wird heute anders sein. Da wird die Höchsttemperatur wahrscheinlich am Vormittag oder am Mittag erreicht. Und das können durchaus nochmal so 22, 23 Grad sein. Dann aber kommt die kältere Luft und die löst Schauer und Gewitter aus. Im Moment ist die noch nordwestlich von uns unterwegs in Niedersachsen, Mecklenburg-Vorpommern mit kräftigen Schauern und Gewittern und etwas abgeschwächt kommt das bei uns an. Also die ersten Tropfen wird es wahrscheinlich im Nordwesten Sachsens so im Laufe des späteren Vormittags geben und ab dem Mittag breitet sich das Ganze über ganz Sachsen aus und vor allem am Nachmittag, also eben die Schauer und Gewitter, die dann die Abkühlung bringen.
0: Wollte ich sagen, dann gehen die Temperaturen etwas runter.
1: Genau, und dann wird es in der Nacht auch frischer sein, nämlich so teilweise unter 11 oder 10 Grad. Aber morgen ist dann zwar die kühlere Luft da, aber schon wieder trockener. Das heißt auch, es lockert wieder ganz gut auf. Die Sonne ist immer wieder im Wechsel mit Wolken mit dabei. Wahrscheinlich bleibt es wirklich weitestgehend auch trocken. Aber gerade mal so 20, 21 Grad in der Spitze.
0: Okay, alles klar. Wird aber am Wochenende wieder. Und da können wir nachher nochmal ausführlicher drüber reden. Jetzt, wer gibt einen Kaffee? Ich gebe es aus, ne?
1: Ich wollte gerade sagen.
0: Das Käffchen, ja, du hast ja gerade gewonnen.
1: Ehrenschulden hier.
0: Dann jetzt hoch die Tassen. Kaffee ist bestimmt auch gut für alles. Wird man auch ganz alt damit, glaube ich.
1: Meinst du?
0: Ich hoffe.

0: wünsche Ihnen noch einen schönen guten Morgen, 7:50. Und alles Wichtige heute fassen wir gleich nochmal zusammen hier bei uns für Sie in den Nachrichten.
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12: Mit Nathalie Feigl. Guten Morgen. In Chemnitz bekommen Frauen im Durchschnitt 1,2 Kinder mehr als in anderen sächsischen Großstädten. In Dresden lag sie bei 1,06, in Leipzig bei 0,93. Das insolvente Chemnitzer Traditionsunternehmen STC Spinzwirn ist zumindest teilweise gerettet. Ein bisheriger Gesellschafter übernimmt ausgewählte Vermögenswerte als Grundlage für den Neustart einer Firma mit rund 40 Beschäftigten. In dieser Woche beginnt der Bau der Carbon-Forschungsanlage der TU Chemnitz. Für 34 Millionen Euro entsteht in der Nähe von Boxberg in der Oberlausitz ein in Europa einzigartiger Komplex für die Herstellung von Carbonfasern. Und die Bundeswehr hat offenbar Probleme, genügend Freiwillige für den Dienst in Litauen zu finden. Verteidigungsminister Pistorius will deswegen 100

0: deutsche Soldaten zwangsverpflichten.
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3: Guten Morgen, einen wunderschönen Start in den Mittwoch. Genießen wir doch gemeinsam mal den Blick in diesen wunderschönen, abwechslungsreichen Himmel. Boah, teilweise sieht das wirklich beeindruckend aus. Ganz unterschiedliche Wolkenfarben, dann zwischendurch etwas Blau, ganz unterschiedliches Licht. 20 Grad die Höchstwerte heute bei uns in Chemnitz. Es gibt allerdings für den laufenden Tag dann eine kleinere Schauer- und Gewitterwahrscheinlichkeit. Auch wenn man es momentan noch gar nicht so richtig glauben mag. Morgen der Tag bringt eine Mischung aus Sonne und Wolken. Und die Temperaturen gehen ein Minimü nach unten. Auf den Straßen haben wir jetzt noch nichts. Keine Staus und Blitzer. Ich wünsche eine gute Fahrt. Kommen Sie erstmal gut in den Tag.
4: Ja, danke schön, Miri.
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7: Das klingt nicht gut.
8: Das war doch zauberhaft.
4: Ja, ich aber auch.
9: Zauberhaft ist auch ein gutes Stichwort.
4: Wir haben einen zauberhaften Zaubergeburtstag heute.
9: Ja.
4: Der David.
9: Copperfield, der Copperfield David, der wird nämlich heute 70 Jahre alt, also wahrscheinlich ein Zauberer, den alle noch kennen.
4: Der war doch mal hier mit der Dings.
9: Mit der Schiffer Claudia.
4: Ach, mit der Schiffer. Ja. Bitte, wieso sagst du denn jetzt immer den Nachnamen?
9: Na, warum denn nicht?
4: Schiffer Claudia.
9: Das macht man ja so.
4: Schiffer.
9: Also,
4: stell dir mal vor, die würde Klavier. Ja, Schiffer Klavier. Ja, das war die Schiffer Claudia und der David Copperfield. Und ja, was es mit dem auf sich hat und überhaupt so eine kleine Zauberkunde, die gibt's gleich von unserem Lehrerkind Christine, der Zauberhaften, so wird sie genannt hier. Und das machen wir 7:30 in 4 Minuten, dann wird hier wieder schlau gemacht. Ja. Guten Morgen allerseits.
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0: es ist. Jetzt ganz genau, 7:30. Einen wunderschönen guten Morgen. David Copperfield wird heute 70, der große Zauberer, der Magier. Und unser Lehrerkind Christine hat sich mit dem David mal beschäftigt.
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2: David Copperfield, der amerikanische Zauberer, der 6 Jahre lang mit unserem deutschen Supermodel Claudia Schiffer liiert war, hat sich im April quasi zur Ruhe gesetzt. Zumindest hat er nach 25 Jahren und gut 40 Millionen verkauften Tickets seine Dauershow in Las Vegas beendet. Er besitzt eine Privatinsel auf den Bahamas. Da lebt er in einem echten Karibikparadies. Außerdem hat er in Las Vegas noch eine Art Museum, eine riesige Sammlung historischer Zauberrequisiten. Aufgewachsen ist Copperfield eigentlich ganz normal in New Jersey. Seine Eltern hatten ein Herrenmodegeschäft. In einem Ferienlager für Bauchredner hat er seine ersten Zaubertricks gelernt. Und der Rest ist Zaubergeschichte. Er ließ die Freiheitsstatue verschwinden. Er ging durch die chinesische Mauer, stürzte sich aus einem Flugzeug und hat wohl tausende Frauen zersägt. Allerdings auch mit einem Schatten. Es gab mehrmals Anschuldigungen junger Frauen, die Copperfield über seine Anwälte aber immer zurückwies. Sein Vermögen wird auf gut 800 Millionen Dollar geschätzt. Und heute feiert David Copperfield seinen 70. Geburtstag.
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0: 5:30 jetzt.
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3: Einen wunderbaren Start in den heutigen Mittwoch. Vor allem der Tagesstart ist fast überall sehr, sehr schön. Aber im Laufe des Tages kann es durchaus auch mal Schauer oder Gewitter geben heute. Und auf den Straßen ist alles noch ruhig. Aber wenn Sie irgendwas auf dem Herzen haben, melden Sie sich gerne bei mir. 03x800 und die 4 ist die Nummer, unter der Sie mich erreichen. Gute Fahrt.
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0: 10:41, 11 Minuten nach 7:30. Einen schönen guten Morgen allerseits. Guten Morgen auch unserem Chefmeteorologen, unserem Better-Better-Man, Micha Klein.
1: Morgen.
0: Ja, er ist gleich schönes Wetter zaubert. Ich habe gerade viel gelernt von unserem Lehrerkind Christine über David Copperfield, der heute seinen 70. Geburtstag feiert. Mensch, hat eine Privatinsel. Privatinsel auf den Bahamas. Wahnsinn.
1: Oh, ja, ja, ja.
0: David Copperfield, einer der größten Magier aller Zeiten. Und da fiel mir so ein, wir haben ja hier im Land auch einen großen Nachwuchsmagier. Ja, Friedrich Merz.
1: Ach so?
0: Ja, hat Millionen CDU-Wähler verschwinden lassen.
1: Prakata. Die waren nicht verzaubert und dann verschwunden.
0: Ja, dann waren sie weg. Guck mal, so einfach ist das. Ist er noch im Amt? Wir wollten doch jetzt jeden Morgen mal nachfragen hier und nachgucken. Das kann ja mal ganz schnell gehen.
1: Ich habe jetzt die neuesten Gerüchte gehört, dass es jetzt nach der Wahl sich entscheidet.
0: Ach so, okay.
1: Und ich meine, jetzt haben wir ja viele Wahlen, man weiß nicht, welche Wahl gemeint ist, aber danach könnte es sein.
0: Ja, ja, okay, ja, mal gucken. Ursula von der Leyen steht schon in den Startlöchern.
1: Sie? Nein.
0: Nein, denkst du nicht? Weiß ich nicht.
1: Was ist denn, Dobrindt könnte irgendwie? Aha. Hast du deinen Hut nicht auch in den Ring geworfen?
0: Ja, genau. Ja. Als Parteiloser. Nee, vielleicht holen sie Angela Merkel zurück.
1: Oder ist das die Idee von Sarah Wagenknecht, eine Expertenregierung, und dann holen sie dich?
0: Ja, ich glaube, das wird auch nicht nutzen. Ja. Oder dich, Micha. Das kannst du doch, ja. Dinge versprechen, die dann nicht eintreten.
1: Ja, also
0: als Meteorologe.
1: Ist und es nicht versteht.
0: Oder
1: also,
0: so.
1: Da an unserer Kommunikation arbeiten, genau.
0: Was haben wir zu erwarten heute, Micha? Es kommt ein Regengebiet reingezogen, langsam aber sicher.
1: Genau. Tummelt sich gerade schon über dem Nordwesten Deutschlands, also von Niedersachsen über Schleswig-Holstein, vor allem Mecklenburg-Vorpommern, zieht jetzt gerade auch so nach Brandenburg und Sachsen-Anhalt rein. Das ist eine Kaltfront, das heißt, nördlich davon ist kühlere Luft, im Süden haben wir noch die wärmere Luft und deswegen geht es bei uns nochmal auf 23, 24 Grad, bevor diese Kaltfront ankommt. Und das geht los bei uns so im Laufe des späteren Vormittags. Da wird es dann von Nordwesten her rund um Leipzig die ersten Tropfen geben und von da aus breitet sich es dann wirklich langsam aus auf ganz Sachsen und sind auch nicht nur kräftigere Schauer, sondern vielleicht auch mal Gewitter mit dabei und dazu auch kräftigere Windstöße und am Nachmittag sinken dann eben mit dieser Kaltfront die Temperaturen ganz schnell ab.
0: Okay, und das ist dann auch der Trend für die nächsten Tage?
1: Also zumindest temperaturmäßig, ja. Es wird morgen so 20, 21 Grad in der Spitze geben, aber schon wieder schöneres Wetter, weil die kältere Luft, die sich dann ausbreitet, die ist insgesamt wieder trockener, also hat die Sonne morgen wieder mehr Chancen. Es bilden sich zwar mal Wolken, aber nicht ganz so viele und das wird dann so ein Sonne-Wolken-Mix sein und alles weitestgehend trocken. Ähnlich sieht es dann am Freitag aus, wieder mit etwas mehr Wolken und am Wochenende wird es ein bisschen wärmer.
0: Okay, Micha. Oh, jetzt haben wir ganz was Schönes hier.
1: Oh, Waiting for it.
0: Udo, nein, Udo Lindenberg, ein Udo Herz kann man nicht reparieren. Oh,
1: ach,
0: toll.
1: Ja, hast du ganz anders an.
0: Ja, siehst du, Micha. Wollen wir trotzdem noch ein Käffchen?
1: Ja, gerne.
0: Na los, dann hoch die Tassen und wir hören uns später wieder. Jetzt 7:44 Uhr.

0: 12 Minuten vor 8 ist es. Udo Lindenberg und die Inga Pumpe. So, was machen wir jetzt Schönes? Wir machen Nachrichten. Also alles, was wichtig ist und wichtig wird, fassen wir gleich mal für Sie zusammen. Bleiben Sie dran.
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10: Mit Stella Stürmer einen schönen guten Morgen. Die Chemnitzer Wismut GmbH und die Bergbaufirma Saxore wollen künftig beim geplanten Rohstoffprojekt Tellerhäuser im Erzgebirge zusammenarbeiten. Die Einzelheiten von Carsten Koliski.
11: Die beiden Unternehmen haben jetzt eine Absichtserklärung unterzeichnet. Ziel ist es, Fachwissen, Erfahrungen und Infrastrukturpotenziale für die weitere Entwicklung des Projekts zu nutzen, heißt es darin. Experten vermuten im Boden der Region zwischen Tellerhäuser, Rittersgrün und Pöhler rund 138.000 Tonnen Zinn und ein großes Vorkommen von Indium. Deshalb will Saxore dort ein neues Bergwerk bauen und ab 2029 mit dem Abbau der Rohstoffe beginnen.
10: Ab heute ist der Parkplatz im Restaurantviertel am Schlossberg gesperrt. Bis Ende nächster Woche werden Straßenschäden beseitigt und die Entwässerungsanlage instand gesetzt. Danach folgen neuer Asphalt und frische Markierungen. Wegen der Bauarbeiten kommt es auch im Umfeld zu Behinderungen. Die Straße Schlossberg muss zeitweise sogar komplett gesperrt werden. Die ansässigen Restaurants bleiben währenddessen auch gut über die Schönherrstraße erreichbar. Heute beginnt in Chemnitz das Festival Tanz Moderne Tanz. Dabei treten bis Sonntag internationale Ensembles an verschiedenen Orten der Stadt auf, zum Beispiel am Rathaus oder auf dem Brühl. Ein Highlight ist heute Abend um 18.30 Uhr der Auftritt einer Gruppe aus Frankreich. Sie performen mit Seilen gesichert an der Wand der Event-Location Die Fabrik an der Zwickauer Straße. Bundesgesundheitsminister Carsten Linnemann fordert strengere Regeln für medizinisches Cannabis. Laut dem Ministerium könnte der Cannabis-Import in diesem Jahr auf 300 Tonnen steigen, 10-mal so viel wie vor 3 Jahren. Mit reiner medizinischer Nutzung hat das nichts mehr zu tun, das sagte Linnemann beim Deutschen Apothekertag in München. Die Regierung plant deshalb, dass medizinisches Cannabis in Zukunft nur noch in Apotheken und nicht mehr online verkauft werden darf. Filme, Serien, Sport. Wer alles bei verschiedenen Anbietern gerne streamt, muss tief in den Geldbeutel langen. Auch weil die Anbieter ihre Preise immer wieder erhöhen. Verbraucherschützer ziehen jetzt mit 3 Sammelklagen gegen Netflix, Apple TV und Wow vor Gericht. Sie wollen für Kunden in Deutschland Rückzahlungen zwischen 200 und 700 Euro pro Person durchsetzen. Ihr Vorwurf? Die Dienste haben Preise für laufende Abos mehrfach angehoben, ohne vorher die Zustimmung der Kunden einzuholen.
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12: Einen wunderschönen guten Morgen. Also eins muss man sagen, die Beleuchter vom Schauspielhaus, die haben sich ganz schön ins Zeug gelegt. Der Himmel sieht teilweise atemberaubend schön aus. Kleine Späßchen. 20 Grad, die Höchstwerte heute bei uns in Chemnitz. Und vor allem der Tagesstart bleibt so schön. Der Himmel, wie gesagt, sehr facettenreich und irgendwie beeindruckend. Aber es gibt eine Schauer- und Gewitterwahrscheinlichkeit für den heutigen Tag. Schauen wir mal, was passiert. Morgen dann eine entspannte Mischung aus Sonne und Wolken und Höchstwerte so um die 19 Grad. Und auf den Straßen sieht alles entspannt aus. Da ist uns nur ein Blitzer gemeldet worden auf der Zischestraße Richtung Tschopauer Straße hinter dem Schauspielhaus. Und Ihre Meldungen gerne an die 03x800 und die 4.
0: Ja, sagt die Miri und ich sag Dankeschön.
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0: Okay.
1: Die Frage ist die, warum das erst jetzt passiert und nicht viel früher passiert.
2: Ja, ja, meine Rede. Weil es ist übrigens schon 8:05. Und da wünschen wir jetzt erstmal einen guten Start in den Mittwoch.
3: Ja, kommen Sie gut rein.
2: Auf geht's.
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0: Es ist jetzt kurz nach 8. Einen schönen guten Morgen.
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2: Ich bin Cindy Einhorn. Am Wochenende startet das größte europäische Wanderfest, die Eurorando, rund um Oberwiesenthal. Bis zu 30 geführte Wanderungen täglich, 55 individuelle Touren und 5 Busausflüge gehören zum Programm. Los geht's am Sonntagnachmittag in Gottesgab. Schon vor dem offiziellen Startschuss startet aber eine besondere Wanderung in Steinbach. Und da führt die Jugend des Erzgebirgszweigvereins die Gäste, freut sich Anni Bohrmann vom Tourismusverband Erzgebirge.
3: Wo die Anreise mit der Pressnitztalbahn stattfinden kann, und dann wird man eben von den jüngeren Erwachsenen in Empfang genommen als Wanderer und wird dort auf ca. 8 Kilometern durch die Region geführt. Und als besonderes Highlight wird in Steinbach noch die alte Schule besucht, wo es eine beeindruckende Fotoausstellung gibt, die verschiedene Bilder aus dem Leben im Erzgebirge von vor ca. 100 Jahren zeigt.
2: Die Wanderungen starten am Sonntag den ganzen Tag über.
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0: dufte Mucke, war eh. Haben wir heute also wirklich mal mit besonders viel Liebe gemacht. Ich meine, wir machen das jeden Tag mit besonders viel Liebe. Ja, hier unser kleines Programm, natürlich auch unser Musikprogramm. Aber heute feiern wir zum Beispiel 100 Jahre Autoradio.
1: Ach, schon 100 Jahre gibt es
0: schon 100 Jahre, ja. Am 16. September 1926 meldete William Hayner in die USA sein Portable Radio Apparatus an. Apparatus, der hieß wirklich Apparatus. Apparatus.
1: Ah.
0: Ja, guck mal an.
1: Das klingt wie bei Harry Potter, dass irgendwas verschwinden soll.
0: Der Apparatus,
1: oder
0: so. Ja, wisst ihr. Ausdrücklich vorgesehen war der Einbau des Radios ins Armaturenbrett von Kraftwagen, ohne Bedienung oder Aussehen des Autos zu beeinträchtigen. So stand das wohl damals drin.
1: Ja. Klang das dann, weil die Autos waren ja auch noch lauter, dann musste die Musik noch lauter drehen und dann sagte der Sprecher, und nun, die größten Hits, der 1910er,
0: ja,
1: der 1900er und von heute.
0: Der 20er und 30er. Ja. Michael Klein, unser Chefmeteorologe, ist am Start und ich darf dir auch nochmal einen schönen guten Morgen wünschen an diesem September-Mittwoch. Bist
1: überlegt,
0: du da?
1: Hallo?
0: Ja. Ich habe ja gerade schon 16. September gesagt. Ich habe gerade überlegt, nee, jetzt kannst du nicht nochmal 16. September sagen. Ja.
1: Ach, das
0: denkst, dass du langsam dement wirst, ja, ne? Wenn du immer wieder sagst, heute ist der 16. September.
1: Man muss es nicht immer wieder sagen. Übrigens, ja. Du heißt André.
0: Ja, ja, ja. Übrigens, ja. Apropos vergessen. Falls Sie vergessen haben, was wir in unseren Koffer reingepackt haben. Es geht doch nach Paris. Es geht doch ins Disneyland. Wir fahren doch mit Ihnen, wirklich gerne auch mit Ihnen nach Paris. Und zwar in der zweiten Oktoberferienwoche, wenn heute der 16. September ist, sind das also noch
1: nicht aufs Glatteis.
0: Sind das also ungefähr noch 4 Wochen. Und Kofferpackspiel. Und morgen kurz nach 8, das wollte ich nochmal sagen, packt mal den nächsten Gegenstand in den Koffer. Wenn Sie wissen möchten, wie das alles funktioniert, gehen Sie mal ins Internet, da steht das alles, wie Sie da mitmachen können und so weiter. Aber das wird schon sehr spannend. Und wir haben ja gesagt, wir wollen nicht wiederholen, was wir reingepackt haben, sondern wirklich immer nur zu der einen Zeit. Aber an anderen Zeiten wird das nicht gesagt. Was drin ist im Koffer. Also morgen kurz nach 8, da geht ja dann das Kofferspiel. Am Montag haben wir das reingepackt, am Dienstag haben wir das rein, am Mittwoch haben wir das reingepackt. So funktioniert das Spiel.
1: Das ist, weil ihr einfach wisst, was für Hörerinnen und Hörer ihr habt.
0: Ja.
1: Nicht die intelligenteste und besten. Nicht wie bei anderen Sendern, wo du sagen musst, wie heißen sie mit Vornamen?
0: Nein, wir haben die besten Hörer der Welt. Da kann man auch mal die Messlatte ein bisschen höher legen. Aber falls sie es bis jetzt doch verpasst haben sollten und gerne nach Paris möchten, dann müssen sie ein bisschen, wir können es ja auch mal umschreiben. Das wäre ja jetzt keine Verletzung der Spielregel. Also wenn ich jetzt zum Beispiel sagen würde, am Montag haben wir reingepasst, was Plüschiges, was der Christine sehr entspricht. Ja, so ein kleines Plüschtier eben.
1: Und wenn man
0: weiß, was sie so besonders mag, wenn man ab und zu mal unsere Sendung hört, dann kommt man da möglicherweise auch schon auf die Antwort, also, auf die
1: das
0: Frage.
1: Das hätte ich jetzt gewusst.
0: Hättest du gewusst, ja. So. Dann gestern, ich hatte gesagt, dass es im Disneyland Paris ganz viele Trinkbrunnen gibt, wo man sich quasi kostenlos Wasser nehmen kann.
1: Ja.
0: Weil wenn du das dort kaufen würdest, zahlst du wahrscheinlich 8 Euro für eine Flasche. So, ja, oder was weiß ich.
1: Und daraus muss ich jetzt
0: Und daraus dass du kannst du schließen, was habe ich denn da eingepackt in den Koffer?
1: Also Schlauchboot ist es nicht.
0: Schlauchboot ist es nicht.
1: Okay.
0: Ja. Und dann heute hatten wir ein sogenanntes Deonym. Deonym ist ja, wenn sich ein Markenname so etabliert hat, dass er eine ganze Produktgattung beschreibt. Ein Deonym. Ja.
1: Da kenne ich nicht so viele.
0: Und Deonym. Christine braucht immer so ein bisschen was für die Lippen, weißt du? Tja, das hat sie dann heute. Das, bitte was?
1: Patex.
0: Ja, Silikon wäre auch falsch. Also, ja, also einfach mal überlegen, was das sein könnte. Und schwupps, hätten sie schon die 3 Sachen, die wir bis jetzt in den Koffer gepackt haben und alles, beziehungsweise mehr dazu dann morgen früh, kurz nach 8. Tja.
1: Ich habe das Gefühl, jetzt hätte ich wieder Chancen.
0: Siehst du? Ja, das habe ich gewusst. Vielleicht nehmen wir dich ja mit, Micha. Ja. Wir können noch nicht sagen, wie das Wetter sein wird in Paris in der zweiten Herbstferienwoche.
1: Nee.
0: Das kann alles sein.
1: Das ist wirklich...
0: Kann auch Spätsommer sein, das kann auch regnen. Müssen wir einfach mal gucken. Aber wir können sagen, dass heute zumindest nach dem sehr, sehr schönen Sommertag gestern oder Spätsommertag jetzt so ein bisschen der Regen reingezogen kommt. Ne?
1: Genau. Es kommt insgesamt kältere Luft.
0: Ja.
1: Ein Tief schickt vom Atlantik, vom Norden kommen die frischere Luft zu uns. Aber die ist eben noch nicht da. Im Moment haben wir noch die etwas wärmere. Die kann sich dann durch die Sonneneinstrahlung auch noch weiter erwärmen, sodass wir Spitzen Tagestemperaturen um 22, 23 Grad erreichen, vielleicht sogar nochmal 24 Grad, bevor das Ganze bei uns ankommt. Und das macht sich bemerkbar in Form von Schauern und Gewittern. Die kommen so langsam auf uns zugekrochen von Nordwesten her. Und das geht so mit dem Vormittag ungefähr los, dass die ersten Tropfen nach Sachsen hineinziehen und breitet sich dann aus. Und vor allem mittags, nachmittags sind dann auch kräftige Schauer, kräftige Gewitter möglich. Und dann wird man schnell spüren, da kommt die Abkühlung mit hinterher. Ja. Das heißt, am Nachmittag sind es teilweise schon wieder nur noch 16, 15 Grad sowas.
0: Und das ist dann auch der Wetterplan für die nächsten Tage? Etwas kühler?
1: Genau, etwas kühler. Die kommende Nacht wird dann auch frischer werden, aber es beruhigt sich alles. Es bleibt dann trocken, es lockert auf und morgen ist dann mit dieser trocken, frischen Luft es zwar mit 20 Grad nicht mehr ganz so warm am Nachmittag, aber es gibt so ein Sonne-Wolken-Gemisch, das zeitweise auch ganz freundlich ist und am Freitag wird es dann so ähnlich aussehen.
0: Okay, Micha, dann schlage ich vor, wir gönnen uns jetzt noch eins.
1: Ich packe in mein Köfferchen jetzt ein Käffchen.
0: Ein Käffchen?
1: Das ja.

0: Moin, es ist kurz nach Viertel neun. So, Mittwoch. Die Spritpreise gehen durch die Decke. Viele fragen sich, ob und wann die Politik endlich mal darauf reagiert. Und ja, der Kanzler hat angekündigt, dass es eine Entlastung geben soll. Das war's dann aber auch erstmal. Und das kennzeichnet ja so ein bisschen unsere Regierung, ne? Also erstmal ankündigen. Ja, aber ich will nicht schon wieder meckern, jetzt zum frühen Mittwochmorgen, weil es gibt ja auch noch gute Nachrichten und die fassen wir gleich mal für Sie zusammen hier bei uns. Also bleiben Sie dran. Schönen guten Morgen.
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20: Mit Stella Stürmer einen schönen guten Morgen. Heute beginnt in Chemnitz das Festival Tanz, moderne Tanz. Dabei treten bis Sonntag internationale Ensembles an verschiedenen Orten der Stadt auf, zum Beispiel am Rathaus, auf dem Brühl oder in der Event-Location Die Fabrik an der Zwickauer Straße. Auf der A72 Richtung Leipzig ist ab heute am Kreuz Chemnitz die Überfahrt auf die A4 Richtung Erfurt gesperrt. Autofahrer müssen jetzt bis zur A72 Anschlussstelle Röhrsdorf weiterfahren, um dann über die Brücke in die Gegenrichtung zu wechseln. Sachsen fordert angesichts der zunehmenden Jugendgewalt strengere Regeln und bringt das Thema in den Bundesrat. Nächste Woche soll ein entsprechender Antrag in die Länderkammer eingebracht werden. Die Kontrollen an deutschen Grenzen werden von heute an um ein weiteres halbes Jahr verlängert. Eingeführt wurden sie bereits unter der Ampelregierung. Bundesinnenminister Dobrindt hat sie dann noch einmal verschärft, um illegale Migration und Schleuser zu stoppen.
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22: Ein wirklich schöner Start in den Mittwoch, das muss man sagen. Es gibt zum Tagesstart viel Sonnenschein. Es kann aber sein, dass ein paar Wolken aufziehen, die sich verdichten und dann vielleicht auch mal für einen Schauer oder Gewitter sorgen im Laufe des Tages. Morgen der Tag bringt einen ziemlich entspannten Sonne-Wolken-Mix und die Temperaturen gehen ein klitzekleines Stück nach unten und auf den Straßen. Da haben wir einen Stau auf der A72 Richtung Zwickau, kennen wir ja schon, zwischen Chemnitz Süd und Stolberg Nord. 10 Minuten jetzt aktuell länger und geblitzt wird auf der Zischestraße Richtung Schopauer Straße hinter dem Schauspielhaus, versteckt aus einem Auto heraus. Und Ihre Meldung gerne an die 03x800 und die 4. Gute Fahrt.
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25: Das ist ja cool.
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26: Okay.
25: Ja. Gerade gesehen. Also Möwen sind ja wirklich ein Problem. So Warnemünde, wenn sie da schon mal ein Fischbrötchen gegessen haben, dann wissen sie, was ich meine. Ja, also das geht ganz schnell, dass die Möwe da ist und schwupp ist das Fischbrötchen weg. Jetzt haben die ersten Imbisse, also für mich war das jetzt wirklich neu, eine sogenannte Möwenversicherung angeboten. Also die, ne, wenn du dich jetzt ein Fischbrötchen kaufst, sagen die, okay, sollte die Möwe kommen, dann kriegst du ein neues.
27: Ja, man muss so ein bisschen aufpassen. Also manche sind ja auch ganz toll. Und das ist ja nicht nur bei Fischbrötchen. Beim Eis habe ich es letztens gesehen. Selbst wenn du dir ein Eis holst, kommen die ja da so am alten Strom so plötzlich, wutsch, da muss man halt ein bisschen gucken, ne?
25: Aber Möwenversicherung ist eine gute Idee. Apropos Möwen, wir kommen zu unserem Haustier-Quiz. Das heißt, es ist Futtergeld für Ihr Haustier drin. Wir sind keine Fischbrötchen, also wir können Sie auch Fischbrötchen verfüttern, natürlich. Ja, vielleicht haben Sie
27: Sie davon kaufen, ist egal.
25: Ne? Wichtig ist, dass Sie mitmachen, es gibt eine kleine Quizfrage. Und wenn Sie dann richtig liegen, was meistens der Fall ist, dann kriegen Sie Futtergeld. Also nicht Sie, sondern Ihr Tier. Ja, so. Oder ihre Tiere. So. Ja, kann auch eine Möwe sein. Gibt es Menschen, die eine Möwe zu Hause haben?
27: Ich glaube, nee, man kann bestimmt auch nicht einfach irgendeine Möwe einsperren. Nee, ich glaube nicht. Gut. Ich weiß es nicht. Okay, also wenn Sie mit uns quizzen wollen, dann rufen Sie durch. 08000 78 8000. Das ist die Nummer zum Mitspielen. 08000 78 8000.
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0: Das war die Loreen und von der Loreen jetzt zur Lori. Habe ich das richtig verstanden, Lori?
1: Ja,
0: einen schönen guten Morgen. Lori, du rufst an wegen des Haustierquiz.
1: Genau.
0: Hast du Haustiere?
1: Ich habe Haustiere, ja.
0: Was hast du denn?
1: Ich habe 2 Katzen und 4 Pferde.
2: Ei. Ach du Schreck. Und dein Konto ist immer im Minus quasi.
1: Ja, das gerade die Pferde sind Geldvernichtungsmaschinen.
2: Ja, das glaube ich. Na,
0: mal gucken, ob wir ein bisschen helfen können. Ja, warte.
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2: Irre. Ich frage mich wirklich, wie das funktioniert. Gibt es für Pferde eigentlich so eine Art Tierkrankenversicherung?
1: Gibt's alles, aber ist halt auch sehr teuer.
2: Ist teuer, naja. Unglaublich.
0: Deswegen mit besonders viel Liebe umgehen und dann werden die auch nicht krank.
1: Genau, die Liebe kriegen sie.
0: Die Liebe, das kann ich mir vorstellen. So, Lori, ihr bekommt gleich Futtergeld. Wenn du denn die Frage von Christine, unsere Tierexpertin, richtig beantworten kannst. Ist es eine Pferdefrage? Ist es eine Katzenfrage?
2: Nee, ist keine, weder Pferd noch Katze, es geht heute um den Hund.
0: Um den Hund.
2: Um den Hund.
1: Ja. Mhm.
2: Okay, also, Lori, die Frage ist kurz und knackig. Wie viele Zehen hat denn ein Hund? Also insgesamt alle 4 Beine. Wie viele Zehen sind da drin? Und auch nicht irgendwelche komischen Rassen oder Wolfskralle oder so, sondern allgemein. Also wie viele Zehen hat ein Hund an allen 4 Beinen? Sind das 16, 18 oder 20?
0: 10.
1: Dann würde ich sagen 16.
0: Ne, warte mal, 5, 10, 14, 18.
1: 5 oder haben die 4?
0: Ja, warte mal, ich glaube, das ist unterschiedlich.
2: Bei 16, 18 oder 20? Das ist schwer, ne?
1: Das ist wirklich schwer. Ja. Ich überlege gerade, ob die 4 oder 5 Zehen haben.
0: Ich glaube sogar, dass
1: das sind 14.
0: Unterschiedlich.
1: Ich hatte auch schon mal einen Hund.
0: Dann wären es ja
1: 16. Also die kleinen Zehen an der Seite zählen nicht.
2: Die zählen nicht, nein.
1: Von den Boden.
2: Also nur die richtigen Zehen, nicht Wolfskrallen. 16, 18 oder 20?
0: Du könntest mich als deinen Joker nehmen. Ich würde mich als deinen Joker. Ja, also 16, ist es. Nee, also das heißt, 4 wäre falsch. 20 ist aber auch.
2: Also, kann ich euch helfen oder so?
0: Was bleibt denn übrig?
1: Nehmen wir die 18?
0: Nehmen wir die 18?
2: Komm, Lori, wir machen es kurz. 18 ist richtig.
0: Ja! So, das musst du jetzt aber mal erklären, bitte.
2: Ja, das ist ein bisschen verwirrend, aber es ist wirklich so.
1: Hunde, das ist ja schwierig, ne?
2: Ja, eben. Aber nee, Hunde haben vorne, haben die 15 und hinten haben die 14. Also ohne Wolfskrallen oder irgendwer, also bei manchen Rassen ist es ein bisschen anders, aber der normale Hund hat vorne 15 und hinten 4, also insgesamt 18. Ist wirklich so.
1: Ach, siehst du? Da hätte ich bei meinem Hund mal die 10.
0: Hättest du mal gezählt? Ja, okay. Aber jetzt hast du wieder was gelernt und wenn du irgendwann mal zu Wer wird Millionär kommst, das könnte die Millionenfrage sein.
1: Das werde ich mein Leben nicht vergessen,
0: diese Frage. Okay. Also Lori.
1: Joker.
0: Ja, gerne. Ihr bekommt Futtergeld, ihr alle, und danke fürs Mitspielen.
1: Danke euch.
0: Ja, einen schönen Tag. Dank. Tschüss, danke.
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0: 7 nach halb 9 jetzt.
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3: Guten Morgen, ein sehr schöner Tagesstart. Später dann wahrscheinlich ein paar mehr Wolken mit einer Schauer- und Gewitterwahrscheinlichkeit für den heutigen Tag und ein Stau auf den Straßen A72 Chemnitz Richtung Zwickau zwischen Chemnitz Süd und Stolberg Nord. Und Ihre Meldungen gerne an die 03x800 und die 4 gebe ich dann sofort weiter.
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0: Alex Warren. So, von Alex zu Micha. Micha Klein, unser Chefmeteorologe, unser Wetterwetterman. Nochmal einen wunderschönen guten Morgen.
1: Hallo, guten Morgen.
0: Und man trägt wieder Jeansjacke. Hast du es gewusst?
1: Ach nee,
0: ist Habe ich gerade gelesen. Ja, also allerdings nicht in der Gala. Ich war lange nicht beim Friseur, fällt mir gerade auf. Also man trägt wieder Jeansjacke. Also Mann, ja, kommt zurück bei den Männern, war ja lange Zeit aus. Und Jeansjacke ist wieder angesagt.
1: Ah,
0: das finde ich ja wirklich spannend. Bist du so Jeansjacken-Mensch?
1: Ich hatte früher eine, aber das ist wirklich sehr...
0: Ich hatte zwei.
1: Würdest du sie jetzt wieder anziehen?
0: Besser, es gibt eine gelegen. Ich habe noch eine im Schrank.
1: Ernsthaft?
0: Die habe ich mir bestimmt vor 20 Jahren schon gekauft oder so. Und zwar, oder vor 15, die ziehe ich immer an zur Eröffnung der Karl-May-Festtage. In Radebeul, ne? Das sieht dann immer so ein kariertes Hemd drunter und dann so ein Hut auf und dann sieht das immer so ein bisschen westernmäßig aus.
1: Ach,
0: so
1: okay.
0: Dafür habe ich die noch im Schrank. Und ich hatte eine als Jugendlicher. Oh Gott, das war noch DDR, na klar. War das Boxer? Wie hieß denn die andere Marke? Die andere Jeansmarke in der DDR, wie hieß denn die? Boxer? Warte, nee, du weißt nicht, du bist ja Nordrhein-Westfalen. Wiesent, glaube ich.
1: Wiesent?
0: Ja! Und ich glaube, ich hatte eine Jeansjacke von Wiesent, wenn ich mich richtig erinnere. Oh, das war ein schönes Stück. Ja, immer ein bisschen zu groß. Ja, Mama hat gesagt, da wächst du da rein. Aber
1: da krempeln wir die Arme um.
0: Ja, genau, waren wir nicht.
1: Ja. Ich hatte wirklich mal eine blaue, aber die war so weit geschnitten.
0: Hm.
1: Dann hatte ich mal eine schöne so in beige.
0: Ja.
1: Weißt du, das war schon so ein bisschen Rentnerfarbe, aber cool.
0: Aber so aus Jeansstoff.
1: Ja. Aber aus Jeansstoff, genau.
0: Von Levi's.
1: Ja, das kann sein, ja.
0: Mensch.
1: Aber das ist schon so lange her, hätte ich die aufheben müssen, ja?
0: Ja, das mag man, Liebes, ich hatte Wiesent, aber ja, das war eben der Westen, da war eben damals schon Geld da.
1: Ja, von wegen, wir hatten nichts anderes.
0: Ja, ja, von wegen.
1: Vielleicht hätten wir die von Wiesent auch mal gerne gehabt, aber man hat sie uns nicht gegeben.
0: Ja, also Jeansjacken kommen wieder jetzt zum Herbst und so langsam kommt ja auch das Jackenwetter. Ach, was für eine Überleitung, Herr Klein, so langsam kommt das Jackenwetter.
1: Die Bekleidungsprognose. Für heute ist das ehrlich gesagt gar nicht so einfach, wenn jetzt morgen die Mutti das alles rauslegt, weil es wird ja nochmal sommerlich warm fast mit 22, 23 Grad. Aber das ist dann am Mittag erreicht, dieser Höhepunkt, denn am Nachmittag ist dann die Kaltfront da und damit sinken die Temperaturen sehr schnell ab. Sacken schon so auf 16, 15 Grad Richtung späten Nachmittag. Und ja, deswegen alles ein bisschen schwierig. Erstmal bleibt man auch noch trocken. Es gibt sogar Auflockerungen mit ein bisschen Sonne, phasenweise heute früh noch. Und dann kommen die dickeren Wolken von Norden her an. Mit der Kaltfront gibt es Schauer und Gewitter, vor allem so ab dem Mittag, Nachmittag. Und dann ist es eben deutlich frischer.
0: Dann wird es kälter. Aber man muss noch nicht die Jeansjacke mit dem Fellkragen. Also, gibt's auch sehr. Also,
1: ja,
0: kennen Sie die
1: noch.
0: So mit dem Fellkragen? Ja.
1: Boah,
0: waren die hässlich. Ja, das stimmt, da hast du so einen Fellkragen. Ich weiß gar nicht, ob es das noch gibt. Aber es kommt alles wieder. Ja.
1: Ist ja schon, also, ich meine, der Fukuhila und der Schnäuzer sind ja schon vorweggelaufen.
0: Ja.
1: Ja, schon lange da. Und da hätte ich nie gedacht, dass ich mich wieder dran gewöhnen würde.
0: Das
1: aber
0: würde passen. Und dazu eine Simme. Und dann ist es ja so wie bei, wie heißt das, 7 Sommersprossen. Oh, das kennt, das sagt ja auch nichts, der Film.
1: Nein,
0: ich mach schon.
1: Bis das Buch rauskommt.
0: Das geht jetzt zu weit, Micha. Okay, also es wird kühler, aber noch nicht wirklich kalt. Also es ist noch kein Fellkragenwetter.
1: Nee, es ist jetzt für die nächsten Tage etwas gemäßigter, alles so bei knappen Werten um 20 Grad, aber wieder freundlicheres, schöneres Wetter. Morgen ist die Sonne häufiger da, es sieht trocken aus, Freitag wahrscheinlich wieder etwas bewölkter, aber alles ruhiges, trockenes Wetter, Wind auch nicht mehr so kräftig, wahrscheinlich mit dem Sonntag, da kommt wieder Regen rein, da wird es auch wieder windiger werden.
0: Gut, Micha, dann machen wir jetzt noch eins.
1: Ich warte jetzt bis, was kommt denn noch alles wieder? Man muss nur lange noch warten.
0: Es gibt auch Sachen, die bleiben.
1: Ich warte immer auf ein Käffchen, das kommt
0: auch. Genau,
1: das.

0: nach 8:45. Es ist ein Mittwoch. Mittwoch, der 16. September. Und alles Wichtige heute Morgen gibt's gleich nochmal zusammengefasst. Hier bei uns für Sie in den Nachrichten.
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20: Mit Stella Stürmer einen schönen guten Morgen. Heute beginnt in unserer Stadt das internationale Tanzfestival. Bis Sonntag treten Ensembles aus ganz Europa und Israel an verschiedenen Orten der Stadt auf. Zu den Highlights die Chemnitzer Ballettchefin und Organisatorin Sabrina Sadowska.
21: Die Eröffnung mit Adi Boutrous, der letztes Jahr eben nicht kommen konnte, in der Fabrik um 20 Uhr. Natürlich, inzwischen dürfen die gar nicht mehr fehlen, die Compagnie Retournement, die am Gebäude hängt und in der Luft performt. Sie werden in der Fabrik L'Environnement Vertical zeigen um 18.30 Uhr, aber auch eben die Möglichkeit geben, Samstag auf dem Marktplatz sich hochziehen zu lassen, das heißt selber mal zu schweben.
20: Infos zum Programm findet man auf der Seite theater-chemnitz.de. Auf der A72 Richtung Leipzig ist ab heute am Kreuz Chemnitz die Überfahrt auf die A4 Richtung Erfurt gesperrt. In diesem Bereich lässt die Autobahn GmbH die Fahrbahn sanieren. Die Arbeiten dauern voraussichtlich bis zum 28. September. Bis dahin müssen Autofahrer bis zur Anschlussstelle Röhrsdorf weiterfahren, um dann über die Brücke in die Gegenrichtung zu wechseln. Von dort aus geht es dann am Kreuz Chemnitz weiter Richtung Erfurt. Sachsen fordert angesichts der zunehmenden Jugendgewalt strengere Regeln und bringt das Thema in den Bundesrat. Zum Beispiel soll unter bestimmten Voraussetzungen bei über 18-Jährigen das Jugendstrafrecht nicht mehr angewendet werden können. Nächste Woche soll ein entsprechender Antrag in die Länderkammer eingebracht werden. Die Gewaltkriminalität junger Menschen beeinträchtige das Sicherheitsgefühl der Bürger erheblich, so begründet Justizministerin Constanze Geier den Schritt. Die Diskussion über eine finanzielle Entlastung für Sprit ist in vollem Gange. Kanzler Merz hatte ja gestern Entlastungen in Aussicht gestellt. Bundeswirtschaftsministerin Reiche lehnt laut Ministeriumskreisen zentrale Forderungen der SPD allerdings ab, etwa einen Spritpreisdeckel oder eine Übergewinnsteuer für Mineralölkonzerne. Sie schlägt vor, bestimmte Bevölkerungsgruppen über Direktzahlungen zu entlasten. EU-Kommissionspräsidentin Ursula von der Leyen hält heute ihre Rede zur Lage der Europäischen Union. Erwartet werden Ankündigungen zu neuen Projekten für die nächsten 12 Monate. Es wird wohl unter anderem um Regeln gehen, ab welchem Alter Jugendliche Social-Media-Plattformen nutzen dürfen.
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23: Guten Morgen und einen wunderschönen Mittwoch. Die Temperaturen bei uns in Chemnitz, die gehen auf 20 Grad rauf. Es bleibt wechselnd bewölkt. Momentan sieht's wirklich ganz schön aus, aber im Laufe des Tages kann sich's auch weiter zuziehen. Es gibt eine Schauer- und Gewitterwahrscheinlichkeit für den heutigen Tag. In der Nacht beruhigt sich das Ganze dann wieder und morgen eine ganz entspannte Mischung aus Sonne und Wolken und Höchstwerte so um die 19 Grad. Und auf den Straßen, da haben wir einen Stau auf der A72 Richtung Zwickau zwischen Chemnitz Süd und Stolberg Nord. Mittlerweile sind es hier schon 20 Minuten mehr und geblitzt wird auf der Zischelstraße Richtung Schopauer Straße hinter dem Schauspielhaus. Ansonsten läuft alles störungsfrei.
0: Dankeschön, Miri.
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0: Genau.
1: Laut und lause. Ja, wunderschönen guten Morgen, wollten wir eigentlich nur sagen. Herzlich willkommen im Mittwoch.
0: Wer war das mit den Lausemädchen?
1: Lausemädchen war Kachelmann, Jörg Kachelmann. Alle meine Lausemädchen.
0: Ja, okay, gut. einen schönen Mittwoch wünschen wir Ihnen. Ja, machen wir.
1: Ja, ja. Das Wetter wird auch langsam lausig. Das heißt, warte, lass mal gucken, das Regengebiet kommt reingezogen. Jetzt hatten wir ja gerade das Thema.
0: Ja.
1: Ist nicht mehr weit weg. Ja.
0: Wieso, was hast du, willst du heute irgendwie was draußen machen?
1: Ich dachte, das bleibt noch ein bisschen so, aber jetzt kommt es reingezogen. Guck mal hier.
0: Naja. Ich habe die Wäsche noch draußen.
1: Ja, richtig, genau.
0: Muss ich mich beeilen, Leute.
1: Ja, das wird knapp, genau. Ja, wir sind ja noch eine Stunde hier. Mal gucken, ob es so lange hält. Also, guten Morgen wollten wir doch eigentlich nur sagen. Es ist jetzt 9:04.
0: Ja, guten Start. Geht's.
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1: Ja, und da gehen an der Stelle jetzt mal Grüße an Amadeus Zamora. Der Mittelfeldmann des Chemnitzer FC darf jetzt auch international die Fußballschuhe schnüren. Nicaragua hat ihn für die nächsten Spiele in der Nations League nominiert. Ab Ende September geht's gegen Costa Rica, die Dominikanische Republik und Curaçao. Also plötzlich nicht nur Regionalliga, sondern Länderspiel, Hymne und ganz viel Gänsehaut. Wir drücken Amadeus kräftig die Daumen, kommen gesund zurück und bringen ruhig ein bisschen Nationalmannschaftsschwung mit nach Chemnitz. Viel Erfolg!
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0: Freunde für live. Man kann das nicht oft genug sagen.
1: Ja. Ja, muss man sich auch mal sagen.
0: Ne? Das Leben ist wonderful. Ja, immer wieder. Und heute ist ein besonders schöner Tag.
1: Warum?
0: Weil jeder Tag ein besonders schöner Tag ist.
1: Ach, es kann doch nicht jeder Tag ein besonders schöner
0: Tag
1: sein.
0: Ach doch.
1: Also. Aber es ist doch schon schön, wenn ein Tag ein schöner Tag ist und dann ein besonders schöner Tag auch noch. Mein Gott.
0: Na, warum denn nicht? Na, da kommt ja nie wieder. Ja.
1: Nee.
0: Macht aus diesem 16. September einen besonders schönen Tag. Auch wenn das mit dem Wetter jetzt leicht, also das ist ja auch immer subjektiv. Viele freuen sich ja über den Regen, der jetzt langsam angezogen kommt und sagen, oh Mensch, das ist besonders schön, wenn es regnet. Und andere sagen, oh, Regen kann ja gar nicht besonders schön sein. Also wie auch immer. Ich muss mal gucken gerade, Michael, ich habe das Regenrad da jetzt mal aufgemacht. Ach guck, ist in meiner alten Heimat. Köthen, ja? Da kommt es gerade an, in Kuhköthen, in Sachsen-Anhalt kommt es gerade an. Habe ich dir erzählt, dass Richard David Precht, ich höre über den Podcast, also regelmäßig, Lanz und Precht. Und hast du gewusst, dass die Mama von Richard David Precht auch aus Köthen kommt? Und dass er dort regelmäßig zu Besuch ist? Also früher häufiger als jetzt, weil die Mama jetzt inzwischen auch, glaube ich, weiß gar nicht wo, Siegen, Münster, weiß nicht genau, ja. Spannend, oder? Ja, wir haben quasi gemeinsam verbunden. Und er war als Kind, also kamen die dann immer aus dem Westen, sind die da immer, weil sie dann noch Verwandte hatten, also die Mutti ist dann irgendwie rübergegangen und weil die da aber eben noch Verwandtschaft hatten, war er als Kind regelmäßig auch in Kuhköthen.
1: Das heißt, so altersmäßig hättet ihr auch miteinander
0: das
1: spielen können?
0: Theoretisch
1: ja?
0: Müsste das ungefähr hinkommen, ja. Spannend, oder?
1: Ihr hättet gemeinsam philosophieren können.
0: Ja, ach Mensch, stell es mal vor.
1: Also ich sehe euch so auf dem Spielplatz sitzen, so auf der Wippe und so.
0: Ja.
1: Und dann sagt der Richard David zu dir, schau mal, du bist ganz unten.
0: Ja.
1: Und dann sagst du, schau mal, jetzt bist du ganz unten.
0: Nee, er hätte ja gefragt, wer bin ich?
1: Ja.
0: Und wenn ja, wie viele? Und
1: wie viele von uns bin ich, André?
0: Ja, so ist es. Ja.
1: Oh Gott, das ist aber ganz gut, dass man euch schon so früh voneinander getrennt hat, oder?
0: Ja, wie sind wir drauf gekommen? Ach so, weil es eben dort jetzt schon regnet, weil dort der Regen gerade ankommt, streicht jetzt so über Halle hinweg oder kommt gerade auf Halle zu und wird dann Leipzig erreichen, Westsachsen und dann uns alle.
1: Richtig, genau. Und jetzt aktuell, also es ist so ein quergezogenes Band auf der Karte, das sich von Niedersachsen bis nach Mecklenburg-Vorpommern vor allem erstreckt und jetzt so langsam eben nach Thüringen reinzieht. Und Berlin zum Beispiel hat nördlich auch ein paar Gewitter aktuell. Und das kann auch bei uns passieren, dass da sich vielleicht auch mal ein Gewitter in diesen Schauern mitentwickelt. Also das Ganze, du hast es gerade schon beschrieben, kommt von Nordwesten herein. Und dann mittags, nachmittags breitet es sich über ganz Sachsen aus und es sind immer wieder mal Schauer, teilweise auch etwas kräftiger, wobei sich viele es auch schon nördlich von uns austobt und mit dem Nachmittag kommt dann auch die kühlere Luft bei uns an. Vorher sind es nochmal 22, 23 Grad. Am Nachmittag geht es rasant nach unten.
0: Ah, das heißt, es wird sich dann insgesamt ein bisschen abkühlen, auch für die nächsten Tage ist das der Plan, ja.
1: Genau, also Tageshöchstwerte nur noch im Bereich um 20 Grad. Die Nacht wird schon mal etwas frischer werden, teilweise unter 10 Grad, aber es beruhigt sich alles. Also schon mit dem Abend hören die Schauer auf, in der Nacht lockern dann die Wolken auch wieder mehr auf und morgen ist es ein Hin und Her aus Sonne und Wolken. Zeitweise ganz freundlich, zeitweise wieder ein bisschen dicker bewölkt. Wie gesagt, trocken und nicht ganz so warm und so ähnlich wird es auch Freitag, Samstag sein, bevor am Sonntag wahrscheinlich nachmittags nochmal Regen reinkommt. Davor sieht alles trocken aus.
0: Okay, Micha, dann würde ich sagen, wir bleiben jetzt nicht trocken. Wir gönnen uns jetzt noch ein Feierabendkäffchen.
1: Aber was willst du mir damit sagen?
0: Da bin ich.
1: Wer bin ich?
0: Ja, Micha.
1: Meinst du, ihr werdet Freunde geworden
0: wie,
1: damit?
0: Wie viele Käffchen? Ach, weiß ich nicht. Oh, ja, bestimmt, ja, könnte ich mir vorstellen.
1: Dann hättest du ihn jetzt und ich nicht.
0: Ja, siehst du? Ja. Oder mich oder du ihn. Oder. Micha, jetzt, wie gesagt, hoch die Tassen. Auf einen besonders schönen Mittwoch und wir hören uns morgen wieder.
1: Das wird heute ganz prächtig.

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7: Mit Stella Störmer einen schönen guten Tag. Die Chemnitzer Wismut und die Bergbaufirma Saxore wollen beim Bergbauprojekt Tellerhäuser im Erzgebirge zusammenarbeiten. Dazu wurde jetzt eine Absichtserklärung unterzeichnet. Experten vermuten im Boden der Region große Vorkommnisse an Zinn und Indium. Ab 2029 soll mit dem Abbau begonnen werden. Der Parkplatz im Restaurantviertel am Schlossberg ist ab heute gesperrt. Bis Ende nächster Woche wird er grundhaft saniert. Die Restaurants bleiben in der Zeit aber weiter gut erreichbar, zum Beispiel über die Schönherrstraße. Heute beginnt in Chemnitz das Festival Tanz, moderne Tanz. Dabei treten bis Sonntag internationale Ensembles an verschiedenen Orten der Stadt auf, zum Beispiel am Rathaus, auf dem Brühl oder in der Event-Location Die Fabrik an der Zwickauer Straße. Über Litauen haben NATO-Kampfjets eine mit Sprengstoff bestückte Drohne abgeschossen. Verteidigungsminister Kaunas teilte mit, dass Spezialkräfte die Sprengladung entschärft haben. Verletzt wurde niemand.
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9: Guten Morgen und einen wunderschönen Mittwoch. Die Temperaturen bei uns in Chemnitz, die gehen auf 20 Grad rauf. Es bleibt wechselnd bewölkt. Momentan sieht es wirklich ganz schön aus, aber im Laufe des Tages kann sich's auch weiter zuziehen. Es gibt eine Schauer- und Gewitterwahrscheinlichkeit für den heutigen Tag. In der Nacht beruhigt sich das Ganze dann wieder und morgen eine ganz entspannte Mischung aus Sonne und Wolken und Höchstwerte so um die 19 Grad. Und auf den Straßen, da haben wir einen Stau auf der A72 Richtung Zwickau zwischen Chemnitz Süd und Stolberg Nord. Mittlerweile sind es hier schon 20 Minuten mehr und geblitzt wird auf der Zieschelstraße Richtung Schopauer Straße hinter dem Schauspielhaus. Ansonsten läuft alles störungsfrei.
10: Ja, danke schön, Miri.
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10: Ja, dann kann es ja weitergehen. Es ist kurz vor 9:30 jetzt. Schönen Mittwoch. Hey.
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1: Und da hätten wir mal einen Tipp für Comedy-Fans. Denn Clemens Brock steht als der Vater auf der Bühne. In seiner neuen Live-Show Früher war alles besser nimmt er das Publikum mit auf eine komische Zeitreise. Da geht's um Schreibmaschinen, um VHS-Kassetten bis hin zu TikTok und Elternwahnsinn im Jahr 2026. Der Vater im großen Saal der Stadthalle heute um 20 Uhr.
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1: Ja, schön, dass Sie da sind. Und es geht nach Paris, wenn Sie Lust haben, in der zweiten Herbstferienwoche. Wochenende wollte ich jetzt sagen. In der zweiten Herbstferienwoche. Ich fange nochmal an. Technik, können wir das bitte rausschneiden?
2: Nein.
1: Home Wrecker. Das ist ja so viel wie jemand, der eine Ehe zertrümmert. Ja? Also Ehebrecher nicht im Sinne von derjenige, der es tut, sondern derjenige, der quasi dazukommt. Also ein Ehestörer.
2: Ja.
1: Home Wrecker. Beimt sich auf Wecker.
2: Ach so.
1: Dein Wecker hat nur also auch schon geklingelt heute Morgen. Du bist frisch und munter und wach und hast jetzt schönes Wetter für uns. Das ist nämlich unser Chefmeteorologe Michael Klein, wenn ich mir vorstellen. Ja. So, und wir lassen uns von niemandem stören. Stimmt's?
2: Nee, wer soll denn jetzt hier dazwischen?
1: Eben, da geht doch nichts. Mensch, wir haben nächstes Jahr Silberhochzeit, Micha.
2: Wir beide?
1: Wir beide, nächstes Jahr, 25 Jahre.
2: Meine
1: ja. Das ist ja unvorstellbar.
2: Ja, wolltest du mir jetzt was sagen? Möchtest du mal was anderes ausprobieren? Oder?
1: Nee, so kurz vor der Silberhochzeit schweigt man sich ja normalerweise an.
2: Nee.
1: Ja, da redet man nicht mehr so viel miteinander.
2: Nee, und jetzt, wo die Kinder aus dem Haus sind.
1: Ja. Das ist verrückt. Erstmals mehr als 100.000 Hundertjährige in Japan. Sehe ich gerade.
2: 100.000, so viele?
1: Mehr als 100.000 Menschen, die sind wirklich über 100.
2: Oder hast du die Nachricht falsch gelesen? Du musst mal aufhören, steht da jetzt, Japan hat über 100.000-Jährige?
1: über 100.000 100-Jährige. Das ist so doof. Wir haben einen zauberhaften Zaubergeburtstag heute.
3: Ja.
1: Der David.
3: Copperfield. Der Copperfield David. Mhm. Der wird nämlich heute 70 Jahre alt. Also wahrscheinlich ein Zauberer, den alle noch kennen.
1: Der war doch mal hier mit der Dings.
3: Mit der Schiffer, Claudia.
1: Ach, mit der Schiffer. Ja. Wieso sagst du denn jetzt immer den Nachnamen?
3: Na, warum denn nicht?
1: Schiffer, Claudia.
3: Das macht man ja so.
1: Schiffer.
3: Also.
1: Stell dir mal vor, lieber der Klavier. Schiffer, Klavier.
2: Ja.
1: David Copperfield. Einer der größten Magier aller Zeiten. Wir haben ja hier im Land auch einen großen Nachwuchsmagier. Ja, Friedrich Merz.
2: Ach so?
1: Ja, hat Millionen CDU-Wähler verschwinden lassen.
2: Alle.
1: Ist er noch im Amt? Wir wollten doch jetzt jeden Morgen mal nachfragen hier und nachgucken. Das kann ja mal ganz schnell gehen. Ursula von der Leyen steht schon in den Startlöchern.
2: Sie? Nein.
1: Nein, denkst du nicht? Weiß ich nicht.
2: Hast du deinen Hut nicht auch in den Ring geworfen?
1: Ja. Als Parteiloser.
2: Oder ist das die Idee von Sarah Wagenknecht, eine Expertenregierung und dann holen sie dich?
1: Ja, ich glaube, das tut mir da auch nichts nutzen.
2: Ja.
1: Oder dich, Micha. Das kannst du doch, ja. Dinge versprechen, die dann nicht eintreten.
2: Ja, weil
1: so als Meteorologe.
2: So blöd ist und es nicht versteht.
1: Mittwoch heute, 16. September. Einen guten Start. Heute der 16. September. September-Mittwoch. Bist
2: überlegt,
1: du da?
2: Hallo?
1: Ja. Ich habe ja gerade schon 16. September gesagt. Ich habe gerade überlegt, jetzt kannst du nicht nochmal 16. September sagen. Ja.
2: Ach, das
1: denkst, dass du langsam dement wirst, ja, ne? Wenn du immer wieder sagst, heute ist der 16. September.
2: Man muss es nicht immer wieder sagen. Übrigens, du heißt André.
1: Ja. Übrigens, apropos vergessen. Falls Sie vergessen haben, was wir in unseren Koffer reingepackt haben. Es geht doch nach Paris. Es geht doch ins Disneyland. Wir fahren doch mit Ihnen, wirklich gerne auch mit Ihnen nach Paris. Und zwar in der zweiten Oktoberferienwoche, wenn heute der 16. September ist, sind das also noch...
2: Nicht aufs Glatteis.
1: Sind das also ungefähr noch 4 Wochen. Und Kofferpackspiel. Und morgen...
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9: Mit Stella Störmer einen schönen guten Tag. Die Chemnitzer Wismut GmbH und die Bergbaufirma Saxore wollen künftig beim geplanten Rohstoffprojekt Tellerhäuser im Erzgebirge zusammenarbeiten. Dazu haben beide Unternehmen jetzt eine Absichtserklärung unterzeichnet. Ziel ist es, Fachwissen, Erfahrungen und Infrastrukturpotenziale für die weitere Entwicklung des Projekts zu nutzen, heißt es darin. Experten vermuten im Boden der Region zwischen Tellerhäuser, Rittersgrün und Pöhler große Vorkommen an Zinn und Indium. Deshalb will Saxore dort ein neues Bergwerk bauen und ab 2029 mit dem Abbau der Rohstoffe beginnen. Der Parkplatz im Restaurantviertel am Schlossberg bleibt ab heute bis Ende nächster Woche gesperrt. Die Einzelheiten von Frederik Seifert.
10: Zum einen werden Straßenschäden beseitigt, zum anderen die Entwässerungsanlage instand gesetzt. Anschließend ist geplant, Asphalt aufzuziehen und die Markierungen zu erneuern. Wegen der Bauarbeiten wird der Verkehr in dem Bereich behindert. Die Straße Schlossberg muss zeitweise voll gesperrt werden.
9: Sachsen fordert angesichts der zunehmenden Jugendgewalt strengere Regeln und bringt das Thema in den Bundesrat. Zum Beispiel soll unter bestimmten Voraussetzungen bei über 18-Jährigen das Jugendstrafrecht nicht mehr angewendet werden können. Nächste Woche soll ein entsprechender Antrag in die Länderkammer eingebracht werden. Die Gewaltkriminalität junger Menschen beeinträchtige das Sicherheitsgefühl der Bürger erheblich, begründet Justizministerin Constanze Geiert den Schritt. Störungen, Spionage, Sabotage. Drohnen werden zur realen Gefahr, aber trotzdem fehlt es oft an Schutzmaßnahmen. Das zeigt eine Umfrage, die unter anderem der Bundesverband für den Schutz kritischer Infrastrukturen durchgeführt hat. Ursula Winkler berichtet.
11: Mehr als 100 Unternehmen aus der sogenannten kritischen Infrastruktur wurden befragt, also etwa staatliche Institutionen, Verkehrsunternehmen oder Energie- und Wasserversorger. Und mehr als jedes zweite Unternehmen sagt, in den letzten Monaten haben wir verdächtige Drohnenflüge wahrgenommen, aber ähnlich viele geben zu, wir haben bisher keine Maßnahmen dagegen umgesetzt.
9: Hitze und Dürre haben auch diesen Sommer schwerwiegende Folgen für Gesellschaft und Wirtschaft verursacht. Das sagt der Gesamtverband der Versicherungswirtschaft und fordert Politik und Wirtschaft auf, besser vorzubeugen. Im dritten Quartal hätten Hitze und Dürre das Wirtschaftswachstum um bis zu 0,5 Prozentpunkte verringert. Das sagte GdV-Geschäftsführer Asmussen dem Redaktionsnetzwerk Deutschland.
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12: Einen wunderbaren guten Morgen, schönen Mittwoch. Momentan sieht der Himmel noch so aus, als könnte er kein Wässerchen trüben. Aber es kann eben im Laufe des Tages Schauer und Gewitter geben. Natürlich gepaart mit ein paar mehr Wolken am Himmel. Die Höchstwerte liegen so, zwischen 19 und 20 Grad. Morgen gibt's einen angenehmen Mix aus Sonne und Wolken. Ein kleines Stückchen gehen die Temperaturen nach unten. Und auf den Straßen, da haben wir Stau auf der A72, Chemnitz Richtung Zwickau, zwischen Chemnitz Süd und Stolberg Nord. Dauert es ungefähr 20 Minuten länger. Und ein Blitzer auf der Zieschestraße immer noch Richtung Schopauer Straße, hinter dem Schauspielhaus aus einem Auto heraus.
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14: Hallo alle zusammen und rein in die erste Hit-halbe Stunde mit Rosé und Bruno Mars. Und die Rosé, die da mitsingt, wollte gar nicht, dass der Song veröffentlicht wird. Man kann doch keinen Song über ein Trinkspiel machen. Mädels. Sie wurde zum Glück überstimmt. Hier kommt ein Lieblingsradio-Lieblingssong.

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Vormittag. Es gibt ein Teil an eurem Auto, was uns am meisten am Herzen liegt. Natürlich das Autoradio. Ist schon über 100 Jahre her, seit es erfunden wurde. Und wer hat es erfunden? Der Amerikaner George Frost. Er hat ein Kofferradio in einen Ford reingeschraubt. Guter Mann. Jetzt aus eurem Autoradio und den anderen tollen Erfindungen, auf denen das Lieblingsradio empfangbar ist, Lola Young.

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22: Einen wunderbaren Mittwoch, hoffentlich ohne Stress, ohne Ärger für Sie. Momentan sieht der Himmel noch schön blau aus, fast überall, aber es sind doch ein paar Wolken schon unterwegs und man merkt schon, es kann sich eventuell was zusammenbrauen. Vielleicht kann mal ein Schauer fallen oder ein Gewitter, kann es auch geben. 20 Grad, die Höchstwerte heute bei uns in Chemnitz. Morgen dann deutlich entspannter, mit einem Sonne-Wolken-Mix den ganzen Tag und Höchstwerten um die 19 Grad. Und immer noch Stau auf der A72 in Richtung Zwickau zwischen Chemnitz Süd und Stolberg Nord. Immer noch 20 Minuten mehr. Und falls Sie noch was haben, gerne, gerne. Am besten per Telefon 03x800 und die 4. Gute Fahrt.
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22: Genau, bei der Arbeit und jetzt mit End of Beginning von Joe.

0: Schweizerin Stefanie Heinzmann kommt auf Tour mit ihrem neuen Album Circle. Am 2. November ist sie in Dresden im Alten Schlachthof und von wegen Frontrow-Platz sichern. Stefanie Heinzmann hat sich dafür entschieden, dass ihre Fans ganz gemütlich sitzen.
1: So lustig es klingt, aber wir werden auch älter. Und ich glaube einfach, für Leute ist das einfach schön. Die haben ihren zugewiesenen Platz. Von da aus kann man was sehen. Man kann genauso gut aufstehen und tanzen. Man kann aber eben auch sitzen und entspannen. Das hat tatsächlich einen Reiz.
0: Und jetzt wollen wir wissen, an welche Musik sie ganz besondere Erinnerungen knüpft.
1: Als ich dann wirklich Musik entdeckt habe, hat mich meine damalige Gesangslehrerin wirklich mit so Funk und Soul zugeballert. Und da waren dann schon auch Sachen aus den 80ern dabei. Also wenn ich gerade so denke an auch so Michael Jackson, ich meine, mein Gott, was für Tracks der einfach rausgebracht hat. Mega fette Songs. Also ich finde gerade so, für mich persönlich ist es so diese Soul- und Funk-Zeit, die ich nach wie vor auch gerne konsumiere und höre einfach.
0: Na dann haben wir jetzt einen mega fetten Song von Michael Jackson. Hier ist Billie Jean.

0: 10 nach halb 11 am Mittwoch. Ich glaube, Frühstückspause ist lange durch.
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19: Mit Stella Stürmer einen schönen guten Tag. Auf der A72 Richtung Leipzig ist ab heute am Kreuz Chemnitz die Überfahrt auf die A4 Richtung Erfurt gesperrt. In diesem Bereich lässt die Autobahn GmbH die Fahrbahn sanieren. Die Arbeiten dauern voraussichtlich bis zum 28. September. Bis dahin müssen Autofahrer bis zur Anschlussstelle Röhrsdorf weiterfahren, um dann über die Brücke in die Gegenrichtung zu wechseln. Von dort aus geht es dann am Kreuz Chemnitz weiter Richtung Erfurt. Heute beginnt in Chemnitz das Festival Tanz, moderne Tanz. Dabei treten bis Sonntag internationale Ensembles an verschiedenen Orten der Stadt auf, zum Beispiel am Rathaus oder auf dem Brühl. Ein Highlight ist heute Abend um 18.30 Uhr der Auftritt einer Gruppe aus Frankreich. Sie performen mit Seilen gesichert an der Wand der Event-Location Die Fabrik an der Zwickauer Straße. Samstag ist dann um 11 Uhr ein Rekordversuch geplant. So viele Chemnitzer wie möglich sollen sich aufstellen und die größte Ballettklasse der Welt bilden. Südwestsachsen soll zu einer grenzüberschreitenden Reise- und Erlebnisregion entwickelt werden. Tourismusministerin Barbara Klepsch hat gestern dazu erste Ideen präsentiert. Grundlage ist der Masterplan, mit dem die von der Autoindustrie geprägte Region in den kommenden 15 Jahren wirtschaftlich neu aufgestellt werden soll.
12: Zu den vorgeschlagenen Tourismusprojekten gehören zum Beispiel ein Skisport- und Eventzentrum auf dem Fichtelberg und die Entwicklung des Areals rund um die Göllstalbrücke, unter anderem mit neuen Caravan-Stellplätzen. Über die Verwirklichung und Finanzierung der insgesamt 120 eingereichten Initiativen entscheiden die Beteiligten Landkreise bis Ende des Jahres. Gunnar Tichy, Nachrichtenredaktion.
19: In die Diskussion über eine Entlastung bei Spritpreisen schalten sich auch Verbraucherschützer ein. In verschiedenen Bereichen sei das Leben teurer geworden, sagte die Vorständin des Verbraucherzentrale Bundesverbands POP der Neuen Osnabrücker Zeitung. Sich nur auf eine Entlastung beim Sprit zu fokussieren, dürfe nicht die Antwort darauf sein. Der milliardenschwere Rechtsstreit um die Lieferung von Schutzmasken zu Beginn der Corona-Pandemie beschäftigt heute den Bundesgerichtshof. Das Gericht verhandelt über 4 Verfahren, in denen Unternehmen mit dem Bund über die Bezahlung streiten. Das Bundesgesundheitsministerium hatte damals viel Geld für Masken geboten. Händler beschafften große Mengen und blieben teils darauf sitzen, weil der Bund später die Annahme verweigerte.
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22: Einen wunderbaren Start in den heutigen Mittwoch. Also momentan sieht's noch ziemlich freundlich aus. Es soll sich aber was zusammenbrauen. Und dann kann es eventuell mal Schauer oder Gewitter geben im Laufe des Tages. 20 Grad, die Höchstwerte bei uns in Chemnitz. Morgen der Tag wird ganz entspannt und auch ziemlich freundlich. Ein paar Wolkenlücken, etwas Sonnenschein. Und trocken bleibt's bei Höchstwerten um die 19 Grad. Und Achtung, Stau haben wir immer noch auf der A72 Richtung Zwickau zwischen Chemnitz Süd und Stolberg Nord. Ansonsten ist uns nichts weiter gemeldet worden. Aber falls Sie sich geärgert haben, können Sie mich gerne anrufen. 03x800 und die 4 ist die Nummer, unter der Sie mich kostenlos erreichen.
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25: Hallo alle zusammen. Und wenn jetzt zufällig ein Lieblingsmensch in der Nähe ist, dann Radio besonders laut mit dem Hinweis: Der nächste Song ist nur für dich.
24: Und jetzt ganz viel Musik.
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0: Lenny Kravitz und Stillness auf Hart.
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10: Einen wunderbaren Start in den heutigen Mittwoch. Also momentan sieht's noch ziemlich freundlich aus. Es soll sich aber was zusammenbrauen. Und dann kann es eventuell mal Schauer oder Gewitter geben im Laufe des Tages. 20 Grad, die Höchstwerte bei uns in Chemnitz. Morgen der Tag wird ganz entspannt und auch ziemlich freundlich. Ein paar Wolkenlücken, etwas Sonnenschein. Und trocken bleibt's bei Höchstwerten um die 19 Grad. Und Achtung, Stau haben wir immer noch auf der A72 Richtung Zwickau zwischen Chemnitz Süd und Stolberg Nord. Ansonsten ist uns nichts weiter gemeldet worden. Aber falls Sie sich geärgert haben, können Sie mich gerne anrufen. 03x800 und die 4 ist die Nummer, unter der Sie mich kostenlos erreichen.
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13: Genau, hier bei der Arbeit. Und ich wünsche einen wunderbaren Mittwoch. Hallo.

0: Gleich rocken wir weiter diesen Mittwoch mit den Red Hot Chili Peppers. 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Das wird lustig.
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0: Lost Frequencies und The Feeling. Und ich wünsche einen schönen Mittwoch, egal wo ihr euch gerade so rumtreibt.
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9: Mit Stella Störmer einen schönen guten Tag. Die Chemnitzer Wismut GmbH und die Bergbaufirma Saxore wollen künftig beim geplanten Rohstoffprojekt Tellerhäuser im Erzgebirge zusammenarbeiten. Dazu haben beide Unternehmen jetzt eine Absichtserklärung unterzeichnet. Ziel ist es, Fachwissen, Erfahrungen und Infrastrukturpotenziale für die weitere Entwicklung des Projekts zu nutzen, heißt es darin. Experten vermuten im Boden der Region zwischen Tellerhäuser, Rittersgrün und Pöhler große Vorkommen an Zinn und Indium. Deshalb will Saxore dort ein neues Bergwerk bauen und ab 2029 mit dem Abbau der Rohstoffe beginnen. Der Parkplatz im Restaurantviertel am Schlossberg bleibt ab heute bis Ende nächster Woche gesperrt. Die Einzelheiten von Frederik Seifert.
10: Zum einen werden Straßenschäden beseitigt, zum anderen die Entwässerungsanlage instand gesetzt. Anschließend ist geplant, Asphalt aufzuziehen und die Markierungen zu erneuern. Wegen der Bauarbeiten wird der Verkehr in dem Bereich behindert. Die Straße Schlossberg muss zeitweise voll gesperrt werden.
9: Sachsen fordert angesichts der zunehmenden Jugendgewalt strengere Regeln und bringt das Thema in den Bundesrat. Zum Beispiel soll unter bestimmten Voraussetzungen bei über 18-Jährigen das Jugendstrafrecht nicht mehr angewendet werden können. Nächste Woche soll ein entsprechender Antrag in die Länderkammer eingebracht werden. Die Gewaltkriminalität junger Menschen beeinträchtige das Sicherheitsgefühl der Bürger erheblich, begründet Justizministerin Constanze Geiert den Schritt. Störungen, Spionage, Sabotage. Drohnen werden zur realen Gefahr, aber trotzdem fehlt es oft an Schutzmaßnahmen. Das zeigt eine Umfrage, die unter anderem der Bundesverband für den Schutz kritischer Infrastrukturen durchgeführt hat. Ursula Winkler berichtet.
11: Mehr als 100 Unternehmen aus der sogenannten kritischen Infrastruktur wurden befragt, also etwa staatliche Institutionen, Verkehrsunternehmen oder Energie- und Wasserversorger. Und mehr als jedes zweite Unternehmen sagt, in den letzten Monaten haben wir verdächtige Drohnenflüge wahrgenommen, aber ähnlich viele geben zu, wir haben bisher keine Maßnahmen dagegen umgesetzt.
9: Hitze und Dürre haben auch diesen Sommer schwerwiegende Folgen für Gesellschaft und Wirtschaft verursacht. Das sagt der Gesamtverband der Versicherungswirtschaft und fordert Politik und Wirtschaft auf, besser vorzubeugen. Im dritten Quartal hätten Hitze und Dürre das Wirtschaftswachstum um bis zu 0,5 Prozentpunkte verringert. Das sagte GdV-Geschäftsführer Asmussen dem Redaktionsnetzwerk Deutschland.
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13: Ich finde, man kann richtig sehen, wie Stück für Stück mehr Wolken aufziehen und die können dann eben auch für den einen oder anderen Schauer heute sorgen. Die Temperaturen bei uns in Chemnitz, die gehen auf 20 Grad rauf. Mensch, der Tagesstart, der war so schön. Und im Laufe des Tages kann es immer wieder Schauer oder auch mal ein Gewitter geben. Morgen der Tag zeigt sich deutlich stabiler, da zieht sich der Sonne-Wolken-Mix durch den ganzen Tag. Die Temperaturen gehen auf 19 Grad rauf. Und Achtung, zwei Unfälle sind passiert auf der A72 in Richtung Chemnitz nach der Auffahrt Borna Süd durch Aquaplaning. Und einen Stau haben wir auf der A72 in Richtung Zwickau zwischen Chemnitz Süd und Stolberg Nord. Gute Fahrt.
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15: Jo Mai, ich kann das nicht so gut. Aber es ist schon wieder fast Oktoberfestzeit überall. Die Bayern spielen im Wiesentrikot. Sieht ziemlich schick aus. Ich sehe schon, ich muss die Sendung demnächst auch im Dirndl moderieren.
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kurz nach 12, Mittagspause nicht vergessen. Wir brauchen doch mehr gute Nachrichten, oder? Deshalb jetzt eine kleine gute Nachricht. In Deutschland brüten so viele Weißstörche wie noch nie. Ja. Lange war der Weißstorch ein Sorgenfall und ist aus einigen Regionen komplett verschwunden. Und die Störche haben sich selbst geholfen. Die fliegen nämlich nicht mehr den weiten Weg bis nach Afrika, sondern ziehen nur bis Spanien und finden dort genug zu futtern. Schön.

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16: Heute ist es bewölkt in Chemnitz, Stadt und Land. Schauer und Gewitter sind auch möglich bei 20 Grad. Im Laufe des Nachmittages kühlt es dann aber schnell ab. Die Nacht dann mit letzten Schauern, später lockert es dann auf bei 10 Grad. Morgen Sonne und Wolken im Wechsel, meist trocken bei 19 Grad. Auf der A4 Dresden Richtung Chemnitz liegt ein LKW-Rad an der Abfahrt Chemnitz-Glöser auf der Fahrbahn. Kurz danach dann der liegen gebliebene Laster auf der Standspur. Und es staut sich an der Tagesbaustelle auf der A72 Chemnitz Richtung Zwickau zwischen Chemnitz Süd und Stolberg Nord. Dort aktuell eine Viertelstunde mehr einplanen. Staus und Blitzer melden Sie kostenlos an die 03x800 und die 4.
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19: Und wunderbar, dass wir uns alle so zusammengefunden haben. Ich wünsche einen schönen Mittwoch. 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
2: Und da hätten wir mal einen Tipp für Comedy-Fans. Denn Clemens Brock steht als der Vater auf der Bühne. In seiner neuen Live-Show Früher war alles besser nimmt er das Publikum mit auf eine komische Zeitreise. Da geht's um Schreibmaschinen, um VHS-Kassetten bis hin zu TikTok und Elternwahnsinn im Jahr 2026. Der Vater im großen Saal der Stadthalle heute um 20 Uhr.
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0: Achtung, liebe Autofahrer, eine wichtige Meldung aus unserem Verkehrsservice A13 Dresden Richtung Berlin zwischen Schwarzheide und Klettwitz. Reifenteile auf allen Spuren. Vorsicht.
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0: so nein.
1: My Smith und Nice to Meet You.
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1: Und wenn ihr euch angemeldet habt für die Reise ins Disneyland Paris, dann Radio laut. Wir spielen morgens Kofferpacken. Christine, du hast heute was reingepackt.
4: Ja, etwas, ohne dass ich ehrlich gesagt überhaupt gar nicht klarkomme. Weil ich habe immer das Gefühl, wenn ich es nicht dabei habe, dann brauche ich es noch extra und dann wird es alles so, dann werden die Lippen so trocken.
1: Das ist doch gar nicht so gut, sagt man.
4: Ja, ich bin da wirklich ein Opfer. Ich glaube, ich bin wirklich abhängig.
1: Kosmetikopfer, darf ich das sagen?
4: Nee, Kosmetikopfer nicht, davon bin ich weit entfernt. Aber das brauche ich wirklich immer. Ich habe auch in jeder Jacke habe ich einen einstecken, habe zu Hause ganz viele rumstehen, weil sonst habe ich das Gefühl, das wird dann so fisselig, weißt du, so trocken.
1: Weißt ja, was ich meine? Ich weiß schon. Frauen wissen, wovon du redest.
4: Ja, also ist jetzt also, mit drin im Koffer.
1: Genau, liebe Männer, einfach mal eure Frau fragen. Ja, und ganz wichtig, morgen früh, 8 Uhr ist die wichtige Uhrzeit.
4: Genau, um 8 packen wir den vierten Gegenstand in den Koffer und dann verraten wir auch nochmal, was alles schon drin ist im Koffer. Also morgen um 8 unbedingt einschalten, wenn Sie mitwollen, nach Paris ins Disneyland.
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16: Mit Stella Stürmer einen schönen guten Tag. Auf der A72 Richtung Leipzig ist ab heute am Kreuz Chemnitz die Überfahrt auf die A4 Richtung Erfurt gesperrt. In diesem Bereich lässt die Autobahn GmbH die Fahrbahn sanieren. Die Arbeiten dauern voraussichtlich bis zum 28. September. Bis dahin müssen Autofahrer bis zur Anschlussstelle Röhrsdorf weiterfahren, um dann über die Brücke in die Gegenrichtung zu wechseln. Von dort aus geht es dann am Kreuz Chemnitz weiter Richtung Erfurt. Heute beginnt in Chemnitz das Festival Tanz, Moderne, Tanz. Dabei treten bis Sonntag internationale Ensembles an verschiedenen Orten der Stadt auf, zum Beispiel am Rathaus oder auf dem Brühl. Ein Highlight ist heute Abend um 18.30 Uhr der Auftritt einer Gruppe aus Frankreich. Sie performen mit Seilen gesichert an der Wand der Event-Location Die Fabrik an der Zwickauer Straße. Samstag ist dann um 11 Uhr ein Rekordversuch geplant. So viele Chemnitzer wie möglich sollen sich aufstellen und die größte Ballettklasse der Welt bilden. Südwestsachsen soll zu einer grenzüberschreitenden Reise- und Erlebnisregion entwickelt werden. Tourismusministerin Barbara Klepsch hat gestern dazu erste Ideen präsentiert. Grundlage ist der Masterplan, mit dem die von der Autoindustrie geprägte Region in den kommenden 15 Jahren wirtschaftlich neu aufgestellt werden soll.
4: Zu den vorgeschlagenen Tourismusprojekten gehören zum Beispiel ein Skisport- und Eventzentrum auf dem Fichtelberg und die Entwicklung des Areals rund um die Göllstalbrücke, unter anderem mit neuen Caravan-Stellplätzen. Über die Verwirklichung und Finanzierung der insgesamt 120 eingereichten Initiativen entscheiden die Beteiligten Landkreise bis Ende des Jahres. Gunnar Tichy, Nachrichtenredaktion.
16: In die Diskussion über eine Entlastung bei Spritpreisen schalten sich auch Verbraucherschützer ein. In verschiedenen Bereichen sei das Leben teurer geworden, sagte die Vorständin des Verbraucherzentrale Bundesverbands POP der Neuen Osnabrücker Zeitung. Sich nur auf eine Entlastung beim Sprit zu fokussieren, dürfe nicht die Antwort darauf sein. Der milliardenschwere Rechtsstreit um die Lieferung von Schutzmasken zu Beginn der Corona-Pandemie beschäftigt heute den Bundesgerichtshof. Das Gericht verhandelt über 4 Verfahren, in denen Unternehmen mit dem Bund über die Bezahlung streiten. Das Bundesgesundheitsministerium hatte damals viel Geld für Masken geboten. Händler beschafften große Mengen und blieben teils darauf sitzen, weil der Bund später die Annahme verweigerte.
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17: Es können immer wieder Schauer durchziehen. Auch Gewitter sind möglich in Chemnitz, Stadt und Land. Temperaturen bis zu 20 Grad. Am Nachmittag kühlt es dann ab. Die Nacht mit letzten Schauern, später dann aufgelockert und trocken bei 10 Grad. Morgen dann Sonne und Wolken im Wechsel. Meist trocken bei bis zu 19 Grad. Auf der A72 Leipzig Richtung Chemnitz eine Unfallsperrung zwischen Borna Süd und Geithain. Und es blitzt bei uns im Stadtgebiet auf der Bayerstraße in Richtung Limbacher Straße. Noch ein Blitzer auf der Jakobistraße. Dankeschön, Antje, fürs Melden. Wenn Sie auch was sehen, gerne anrufen. Kostenlos 03x800 und die 4.
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20: Hallo alle zusammen. Ich glaube, wir alle haben einen Andreas Burani-Moment. Einen, den wir einfach mit seinem Song Ein Hoch auf uns verbinden. Und das ist natürlich ein schöner Moment. Dann holen wir uns jetzt eine tolle Erinnerung in den stinknormalen Mittwoch.
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13: Heute Nachmittag können immer wieder Schauer durchziehen, eventuell auch Gewitter möglich und es kühlt am Nachmittag schnell ab. Die Nacht dann zunächst mit letzten Schauern, später dann meist trocken für Chemnitz Stadt und Land bei 10 Grad. Morgen Sonne und Wolken im Wechsel und bis zu 19 Grad. A72 Chemnitz Richtung Zwickau zwischen Chemnitz Süd und Stolberg Nord aktuell 10 Minuten Zeitverlust im Stau und eine Unfallsperrung auf der A72 Leipzig Richtung Chemnitz zwischen Borna Süd und Geithain. Blitzer auf der Jakobstraße, auf der Bayerstraße in Richtung Limbacher Straße und auf der Nefestraße stadteinwärts kurz nach der Abfahrt Nefepark. Stauseblitzer melden Sie kostenlos an die 03x800 und die 4.
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16: Und jetzt mit Alex Warren und Fever Dream. Hallo zusammen.

0: kurz vor halb zwei am Mittwoch. In Deutschland ist der erste wirklich fahrerlose LKW unterwegs und der kommt natürlich von Lidl. Ja, bei Kassel fährt jetzt ein LKW vom Verteilerzentrum zur Filiale, ohne dass jemand hinterm der Lenkrad sitzt. Es gibt nicht mal ein Fahrerhaus. Lidl entwickelt diesen völlig alleinfahrenden LKW mit einem schwedischen LKW-Hersteller. Axel Metz aus der Aktuell-Redaktion ist hier. Ist ja ein ganz schöner Tiefschlag für die deutschen LKW-Bauer, oder?
1: Ja, sicher, wenn man bedenkt, dass sich Lidl nicht hier im Land nach Partnern umgeschaut hat. Dass die deutschen Lkw-Bauer aber geschlafen haben, kann man auch nicht sagen. MAN oder Daimler testen auch schon Modelle für den sogenannten Hub-to-Hub-Verkehr.
0: Also immer wieder die gleiche Strecke hin und her fahren, vor allem auf der Autobahn.
1: Ja, dafür ist die aktuelle Technik schon gut geeignet. Was noch schwierig ist, ist durch den Stadtverkehr zu kommen, durch Baustellen oder dann auch im Betriebshof an der richtigen Laderampe ordentlich einzuparken. Wenn Lidl dieses Problem schon gelöst hat, dann müssen die deutschen Lkw-Bauer aber wirklich auf die Tube drücken. Vor allem, weil gerade China wieder einmal sehr schnell Fortschritte macht. Da betreibt der Hersteller Pony schon hunderte autonomer Lkw. Und in den USA will Tesla seine Laster schon nächstes Jahr vollautomatisch fahren lassen können.
0: Ja, danke. Lidl schickt also als Test den ersten autonom fahrenden Lkw auf die Strecke. Ein Auto fährt sicherheitshalber noch daneben mit.
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0: Oberleit von Taylor Swift. Radio Chemnitz. Und ein echter Swiftie macht jetzt weiter. Roman Knoblauch ist tatsächlich großer Taylor Swift-Fan. Aber wer mag sie nicht? Ich wünsche einen herrlichen Mittwochnachmittag. Ciao, ciao. Und eine Sache habe ich hier noch. Nicht erschrecken.
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2: 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Technik, können wir das bitte rausschneiden?
3: Nein.
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4: Mhm.
2: So.
4: Genau.
2: Laut und lause. Herzlich willkommen im Mittwoch.
4: Wer war das mit den Lausemädchen?
2: Lausemädchen war Kachelmann, Jürgen Kachelmann. Alle
4: ja.
2: Meine Lausemädchen.
4: Ja, okay, gut.
2: Das ist verrückt. 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
11: Mit Michael Daub, guten Tag. Der Parkplatz im Restaurantviertel am Schlossberg bleibt ab heute bis Ende nächster Woche gesperrt. Einzelheiten von Frederik Seifert.
12: Zum einen werden Straßenschäden beseitigt, zum anderen die Entwässerungsanlage instand gesetzt. Anschließend ist geplant, Asphalt aufzuziehen und die Markierungen zu erneuern. Wegen der Bauarbeiten wird der Verkehr in dem Bereich behindert. Die Straße Schlossberg muss zeitweise voll gesperrt werden. Die ansässigen Restaurants sind gut über die Schönherrstraße erreichbar. Dort gibt es auch weitere Parkplätze.
11: In Chemnitz wird ab heute wieder viel getanzt. Bis Sonntag treten internationale Ensembles an verschiedenen Orten der Stadt auf. Wo, das sagt uns die Organisatorin und Ballettdirektorin Sabrina Sadowska.
13: Wir gehen diesmal in die Fabrik Zwickauer Straße. Wir gehen natürlich auch in die Innenstadt. Wir werden am Samstag am Markt sein und werden die Möglichkeit geben, dass man sich hoch und runter ziehen lassen kann am alten Turm des alten Rathauses. Wir sind aber auch hinter der Sack der Kobikirche, wir sind auf dem Brühl.
11: Mehr Infos gibt's online auf theater-chemnitz.de. Südwestsachsen soll zu einer grenzüberschreitenden Reise- und Erlebnisregion entwickelt werden. Tourismusministerin Barbara Klepsch hat gestern dazu erste Ideen präsentiert. Grundlage ist der Masterplan, mit dem die von der Autoindustrie geprägte Region wirtschaftlich neu aufgestellt werden soll. Zu den vorgeschlagenen Tourismusprojekten gehören zum Beispiel ein Skisport- und Eventzentrum auf dem Fichtelberg und die Entwicklung des Areals um die Gölschtalbrücke, unter anderem mit neuen Caravan-Stellplätzen. Bei der Entwicklung von künstlicher Intelligenz will die EU die Risiken verstärkt in den Fokus rücken. Das sagte Kommissionspräsidentin von der Leyen und kündigte eine Zusammenarbeit mit Kanada und dem Vereinigten Königreich an. Sie betonte, es brauche eine kostenniedrige KI, die einen Mehrwert schafft und der Mensch die Oberhand behält. KI soll unterstützen und nicht Menschen ersetzen, fügte sie hinzu. Vor allem Baustellen waren Ursache für die meisten Staus auf den Autobahnen in der Sommerreisezeit. Das hat der ADAC mitgeteilt. Demnach gab es ein Plus von 8% im Vergleich zum Vorjahr. Die Dauer, die Autofahrende in den Blechkolonnen verbracht hat, ging ein wenig zurück. Die meisten Staus gab es am Wochenende von 17. bis 19. Juli. Da war Start der Sommerferien in Nordrhein-Westfalen.
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14: Heute Nachmittag können immer wieder Schauer durchziehen, eventuell auch Gewitter möglich und es kühlt am Nachmittag schnell ab. Die Nacht dann zunächst mit letzten Schauern, später dann meist trocken für Chemnitz Stadt und Land bei 10 Grad. Morgen Sonne und Wolkenwechsel und bis zu 19 Grad. A72 Chemnitz Richtung Zwickau zwischen Chemnitz Süd und Stolberg Nord aktuell 10 Minuten Zeitverlust im Stau und eine Unfallsperrung auf der A72 Leipzig Richtung Chemnitz zwischen Borna Süd und Geithain. Blitzer auf der Jakobstraße, auf der Bayerstraße in Richtung Limbacher Straße und auf der Nefestraße stadteinwärts kurz nach der Abfahrt Nefepark. Stauseblitzer melden Sie kostenlos an die 03x800 und die 4.
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17: Wir sind ja gerade fertig mit Mittagessen, dann kommt ja folgende Information genau richtig. Der Absatz von Tiefkühlpizza in Deutschland ist überraschend zurückgegangen. Skandal, Skandal, Skandal, aber liegt irgendwie auf der Hand. Wer macht sich heute noch die Mühe, den Herd anzustellen und zu warten, wenn er in der gleichen Zeit alles fix und fertig vom Lieferdienst bekommen kann? Ich bin ja eher der Typ Heißluftfritteuse, das ist mein Ding. Da könnte ich mich reinlegen in das Teil und es schmeckt auch noch so verdammt gut. In diesem Sinne, lassen Sie sich Ihr Essen gut schmecken oder Ihren Kaffee. Genießen Sie den Nachmittag jetzt mit Imagine Dragons und Thunder.

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0: Michael, Patrick Kelly und Beautiful Madness. 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

0: YouTube, die Beautiful Day. Wenn wir rausgucken, naja, wundervoller Wettertag sieht irgendwie anders aus. Macht nichts, wir lassen uns die gute Laune nicht verderben. Radio gleich gibt's Kato, Turn the Lights Off. In der Hoffnung, dass bei Ihnen die Lichter nicht ausgehen. Jetzt gleich das aktuelle Wetter und der Blick auf die Straßen.
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4: Viele Wolken, Regenschauer, örtlich sind auch Gewitter möglich. In der Nacht Tiefstemperaturen zwischen 12 und 7 Grad, das wird dann auflockern. Morgen wolkig bis 21 Grad, übermorgen anfangs Regen, später wird es auflockern, maximal 21 Grad. Auf der A72 Chemnitz Richtung Zwickau, 4 Kilometer Stau zwischen Chemnitz Süd und Stolberg Nord. Die rechte Spur ist gesperrt. Unfall auf der B93 Höhe Silberstraße. Und Unfall auf der B171 Abzweig Wolkenstein. Und geblitzt wird in Chemnitz auf der Bayerstraße Richtung Limbacher Straße und auf der Nefestraße stadteinwärts nach der Abfahrt Nefe Park.
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6: So, es ist wunderbar, Nachmittag mit uns.

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0: Channels. Nächste Woche treffen sich die weltbesten Handwerker in Shanghai zu den World Skills der Weltmeisterschaft der Berufe und mit dabei vier junge Sachsen, die heute ihre Reise nach Shanghai angetreten haben. Ein Klempner, ein Bäcker und zwei Landschaftsgärtner aus dem Erzgebirge, die in Chemnitz arbeiten. Marc-Aurel Spalek ist einer der beiden Landschaftsgärtner. Die meisten WM-Teilnehmer treten ja als Einzelkämpfer an. Du und dein Kollege Lennart Weizmann als Zweierteam. Warum eigentlich?
1: Man hat teilweise 80 Kilo zu bewegen. Das geht nur zu zweit. Bei anderen Gewerken ist es natürlich anders. Das sind meistens Einzelkämpfer. Bei uns sind es immer Zweierteams.
0: Was für Aufgaben kommen da bei der Berufe-WM denn auf euch zu?
2: Wir müssen diverse Brote backen, sei es jetzt ein Vollkornbrot zum Beispiel, ein reines Sauerteigbrot, ein Saatenbrot oder ein Früchtebrot. Wir arbeiten mit Brioche-Teigen, woraus wir dann zum Beispiel sowas wie Zimtschnecken machen oder geflochtenes Gebäck. Wir haben auch Plundergebäcke, sprich Croissant, Pao-Schokolade oder auch Cruffins. Und wir haben auch, was eigentlich so ziemlich wichtig ist, oder was heißt wichtig, aber es ist auf jeden Fall ein Hingucker, das ist ein Schaustück. Das Thema ist dieses Jahr das Jahr des Feuerpferdes, was ja aktuell in China angesagt ist.
0: Jo, dann drücken wir mal für nächste Woche die Daumen für die Berufe-WM in Shanghai.
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0: diesen Song 2012 zum ersten Mal gehört von Lana Del Rey und war verliebt in den Song, verliebt in die Stimme, außergewöhnliche Stimme, Lana Del Rey, Summertime. Sadness passt ja auch ein bisschen zum Wetter heute und wir bringen ein bisschen Farbe in ihr Büro, in ihr Auto, in ihre gute Stube gleich mit dem Schmoter. Shake, this is East, Kultmusik aus den 80ern.
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18: mit Michael Daub. Ein Müllsünder hat im Lutherviertel einen Anwohner mit einem Messer verletzt. Gunnar Tichy kennt die ganze Geschichte.
19: Der Tscheche hatte bereits mehrfach Müll an der Zschopauer Straße entsorgt. Als er dort gestern Abend erneut auftauchte, sprach ihn ein 39-jähriger Mieter deswegen an. Im Streit wurde der Chemnitzer mit einem Küchenmesser an der Hand verletzt. Der Täter flüchtete in Höhe der Wartburgstraße in den Marie-Luise-Pleißner-Park. Dort konnten ihn Polizisten festnehmen. Gegen den Tschechen wird wegen gefährlicher Körperverletzung ermittelt.
18: Die EU-Kommission will den Zugang zu sozialen Netzwerken für Kinder unter 13 Jahren in Deutschland und anderen Mitgliedsländern beschränken. Keine sozialen Netzwerke unter dem Alter von 13 und kein eigenes Nutzerkonto unter 15 Jahren. Das sagte EU-Kommissionspräsidentin von der Leyen. Morgen will sie einen Gesetzesvorschlag mit den Einzelheiten vorstellen. Die Sterberate durch Herzinfarkte ist deutlich gesunken. Das zeigt der aktuelle Herzbericht. Die Sterberate der koronaren Herzkrankheit sank pro 100.000 Einwohner von gut 127 auf rund 118. Ein Rückgang von über 7%. Herzstiftungsvorsitzender Vogtländer spricht von einem markanten Rückgang dank Fortschritten in Diagnostik, Therapie und Reha. Unsere Uni sucht Radfahrer für ein besonderes Experiment. Eine Woche lang sollen die Teilnehmer durch Chemnitz fahren und in eine App einsprechen, was sie im Verkehr beobachten und erwarten. Egal, ob ein Auto rechtzeitig bremst oder ein Fußgänger sie bemerkt. Die Angaben sollen helfen, die Kamerasensorik autonomer Fahrzeuge zu verbessern. Für die Teilnahme gibt es 50 Euro. Die Anmeldung läuft über die Internetseite der TU. Der Chemnitzer FC empfängt heute Abend den SV Babelsberg. Die Himmelblauen stehen nach 8 Spielen noch ungeschlagen auf Tabellenplatz 2 der Regionalliga. Vor heimischem Publikum möchte das Team von Trainer Benjamin Duda die positive Serie heute weiter ausbauen. Die Gäste aus Brandenburg wiederum konnten diese Saison bisher erst ein Spiel gewinnen und stehen im Tabellenmittelfeld. Anpfiff im 1-Stadion an der Gellertstraße ist um 19 Uhr.
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21: Viele Wolken, Regenschauer, örtlich sind auch Gewitter möglich. In der Nacht Tiefstemperaturen zwischen 12 und 7 Grad. Das wird dann auflockern. Morgen wolkig bis 21 Grad. Übermorgen anfangs Regen, später wird es auflockern. Maximal 21 Grad. A72 Chemnitz Richtung Zwickau. Zwischen Chemnitz Süd und Stolberg Nord eine Baustelle, nur eine Spur ist frei, eine Viertelstunde dauert's länger. Dann gab's einen Unfall auf der B93 Höhe Silberstraße und auf der B171 am Abzweig Wolkenstein. Geblitzt wird hier in Chemnitz auf der Nefestraße, stadteinwärts kurz nach der Abfahrt Nefe Park. Wir wünschen eine gute Fahrt.
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24: Am kommenden Wochenende gibt es hier bei uns in der Stadt eine deutsche Nachwuchsmeisterschaft in einer außergewöhnlichen Sportart, nämlich im Ultimate Frisbee. Und dazu reisen rund 500 Teilnehmer aus der ganzen Republik an. Die ganze Geschichte dahinter gibt's gleich bei uns.

0: dachtest, ist so die richtige Musik für das miese petrige Wetter da draußen. Ellie Goulding und Love Me Like You Do.
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2: Ich bin Carsten Koliski. Am Wochenende steigen im Sportforum die deutschen Jugendmeisterschaften im Ultimate Frisbee. Was das ist, hat mir Sebastian Ködel vom Ausrichter der Universitätssportgemeinschaft Chemnitz mal erklärt.
3: Also ich sage immer Teamsportart, weil es spielen auch Frauen und Männer zusammen. Und es ist das Ziel, die Scheibe sich im Team so zuzupassen, dass man von der einen Seite zur anderen Seite kommt und dort in einer Endzone fangen muss. Das ist einfach ein Rechteck. Und der Gegner probiert das natürlich zu verhindern.
2: Was ungewöhnlich ist, dabei gibt es keine Schiedsrichter.
3: Wenn es eine Meinungsverschiedenheit gibt, dann wird die zwischen den Beteiligten geklärt. Und wenn es halt einen Widerspruch gibt, dann muss die Scheibe zur letzten Situation zurückgegeben werden, wo es unstrittig war.
2: Und warum ist die Meisterschaft am Wochenende in unserer Stadt?
3: Das ist einfach persönliches Engagement. Ich möchte gerne Ultimate Frisbee in Chemnitz weiter verbreitern. Wir suchen auch immer neue Spielerinnen und Spieler für unser Team. Und das ist vielleicht eine Gelegenheit, sich das mal anzuschauen.
2: Und zwar Samstag und Sonntag im Sportforum.
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0: Mensch, das lange her, 2001, klingt aber immer noch gut, läuft auch auf den Partys dieser Welt. Hooligan, wunderschönen Nachmittag mit Ihrem Lieblingsradio. Und dieser wunderschönen Ballade von Joe, End of Beginning. Das ist der Sound für Chemnitz Stadt und Land. Gleich mehr davon.
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11: Viele Wolken, Regenschauer, örtlich sind auch Gewitter möglich. In der Nacht Tiefstemperaturen zwischen 12 und 7 Grad. Das wird dann auflockern. Morgen wolkig bis 21 Grad. Übermorgen anfangs Regen, später wird's auflockern. Maximal 21 Grad. A72 Chemnitz Richtung Zwickau. Stau zwischen Chemnitz Süd und Stolberg Nord. Wegen einer Tagesbaustelle 25 Minuten dauert's länger. Ein Unfall in Silberstraße auf der B93. Dort ist gesperrt zwischen Oberhaslauer Straße und Muldenweg. Und gesperrt auch die B171 am Abzweig Wolkenstein nach einem Unfall. Geblitzt wird in Chemnitz auf der Oberfronaer Straße.
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0: Jo, das bin ich und hier ist Joe.

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0: Auch wenn das Wetter hier heute ein bisschen zum Weglaufen ist, es soll ja besser werden in den nächsten Tagen. Vor allem soll es dann auch trocken bleiben. Aber es gibt immer irgendeinen Ort, wo man was Tolles unternehmen kann. Egal ob mit der Familie oder eben auch alleine. Und dafür gibt es unsere täglichen Tipps. Und gleich danach Musik aus Schweden, Ace of Base, The Sign.
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2: Diesmal ein Tipp für alle Naturfreunde, denn es gibt die nächste interessante Führung in unserem Botanischen Garten an der Leipziger Straße. Da geht's um die Pflanzen des Jahres. Also welcher Baum, welche Gift- oder Heilpflanze, welches Gemüse oder welche Staude die Pflanzen des Jahres sind und was sie besonders macht, warum sie ausgezeichnet wurden. Wer sich das mal ansehen und anhören möchte, schaut vorbei. Los geht's morgen um 17 Uhr.
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2: Lori, hast du Haustiere?
3: Ich habe Haustiere, ja.
2: Was hast du denn?
3: Ich habe 2 Katzen und 4 Pferde.
4: Hey. Ach du Schreck. Und dein Konto ist immer im Minus quasi.
3: Ja, gerade die Pferde sind Geldvernichtungsmaschinen.
4: Ja, das glaube ich. Ne?
2: Ihr bekommt gleich Futtergeld.
4: Es geht heute um den Hund. Wie viele Zehen hat denn ein Hund? Nicht irgendwelche komischen Rassen oder Wolfskralle oder so, sondern allgemein sind das 16, 18 oder 20?
3: 16.
2: Du könntest mich als deinen Joker nehmen. 16 wäre falsch. 20 ist aber auch falsch.
4: Kann ich euch helfen oder so?
2: Was bleibt denn übrig?
3: Dann nehmen wir die 18.
2: Nehmen wir die 18?
4: Nehmen wir die 18.
2: Nehmen wir die 18.
4: Komm, Lori, wir machen es kurz. 18 ist richtig.
2: Ja! So, das musst du jetzt aber mal erklären.
4: Ja,
2: bitte.
4: Das ist ein bisschen verwirrend, ja. Aber es ist wirklich so. Hunde haben vorne 15 und hinten haben die 14. Also insgesamt 18.
2: Hast du wieder was gelernt? Und wenn du irgendwann mal zu Wer wird Millionär kommst, das könnte die Millionenfrage sein.
3: Das werde ich mein Leben nicht vergessen.
2: Das ist da. Okay. Also,
3: hier
2: Lori.
3: Mein Telefonjoker.
2: Ja, gerne. Ihr bekommt Futtergeld.
3: Danke euch. Ja.
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12: Mit Michael Daub, guten Tag. Unsere Uni sucht Radfahrer für ein ganz spezielles Experiment. Die Teilnehmer sollen eine Woche lang durch Chemnitz radeln und dabei ihre Beobachtungen mit einer speziellen App aufzeichnen. Mehr Infos von Carsten Kordiski.
13: Während der Fahrt sprechen die Testpersonen ein, was sie vor sich im Verkehr sehen und was sie in der Situation erwarten. Zum Beispiel, ob ein Auto genügend Abstand hält oder ein Fußgänger abgelenkt ist und den Radfahrer möglicherweise nicht bemerkt. Diese Empfindungen werden analysiert und sollen später dabei helfen, die Kamerasensorik autonomer Fahrzeuge zu verbessern. Pro Biker gibt's 50 Euro Prämie. Wie man sich anmelden kann, steht auf der Internetseite der TU Chemnitz.
12: Südwestsachsen soll zu einer grenzüberschreitenden Reise- und Erlebnisregion entwickelt werden. Tourismusministerin Barbara Klepsch hat gestern dazu erste Ideen präsentiert. Grundlage ist der Masterplan, mit dem die von der Autoindustrie geprägte Region wirtschaftlich neu aufgestellt werden soll. Zu den vorgeschlagenen Tourismusprojekten gehören zum Beispiel ein Skisport- und Eventzentrum auf dem Fichtelberg und die Entwicklung des Areals um die Gölschtalbrücke, unter anderem mit neuen Caravanstellplätzen. Die Bundesregierung will einen besseren Schutz vor islamistischem Terror. Dazu gibt es einen 10-Punkte-Plan. Laut Bundesinnenminister Dobrindt geht es schlichtweg auch darum, dass eine stärkere Überwachung gegenüber Gefährdern ermöglicht wird. Diese stärkere Überwachung drückt sich auch aus durch eine verstärkte Anwendung der Fußfessel. Der Plan sieht zudem höhere Mindeststrafen für gefährliche Messerangriffe sowie eine mögliche Sicherung von Verbindungsdaten durch die Länder vor. Der Chemnitzer FC empfängt heute Abend in der Regionalliga den SV Babelsberg. Die Himmelblauen stehen weiterhin ungeschlagen auf Platz 2 der Tabelle. Trainer Benjamin Duda warnt aber vor Überheblichkeit.
14: Wir müssen uns schon auch Spiel für Spiel fokussieren, jetzt Babelsberg ernst nehmen. Es ist kein Selbstläufer, du bekommst nichts geschenkt, musst dir alles hart erarbeiten. Natürlich sind das Instagram-Floskeln, aber die gibt's ja meistens, weil sie sich dann bewahrheiten im Leben. Von daher ist die Energie und die Haltung in der Mannschaft eindeutig, aber wir brauchen natürlich auch das Drumherum, unsere Fans, unser Umfeld so an einem Strang ziehen wie bisher.
12: Anstoß im 1-Stadion an der Gellertstraße ist um 19 Uhr.
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16: Viele Wolken, Regenschauer, örtlich sind auch Gewitter möglich. In der Nacht Tiefstemperaturen zwischen 12 und 7 Grad, das wird dann auflockern. Morgen wolkig bis 21 Grad, übermorgen anfangs Regen, später wird es auflockern, maximal 21 Grad. A72, Chemnitz Richtung Zwickau, Stau zwischen dem Kreuz Chemnitz und Stolberg Nord, wegen Bauarbeiten nur eine Spur ist frei, eine halbe Stunde dauert es länger. Die B171 ist am Abzweig Wolkenstein nach einem Unfall gesperrt. Geblitzt wird in Chemnitz auf der Reichsstraße Richtung Annaberger Straße nach dem Bahnhof Chemnitz Mitte unter der Brücke. Wir wünschen eine gute Fahrt.
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19: Klingen Sie gerade, der allererste deutsche Bachelor wird 45 heute, Paul Janke, 2012 Hauptfigur der ersten RTL-Staffel des neu aufgelegten Bachelors, wurde am 16. September 81 geboren. Aber verheiratet ist er noch nicht. Ich glaube, der hat doch nochmal einen zweiten Anlauf genommen, oder? Jeder hat eine zweite Chance. Und vielleicht hilft es ja dann beim dritten Mal. Wir spielen die passende Musik. Oh, l'amour! Für den Geburtstagsbachelor Paul Janke. Erasure gibt's gleich. Und vielleicht wird's ja noch ein guter Tag für ihn. Passt auch Johannes Oerding hervorragend dazu.

0: Schifferklavier. Ja. David Copperfield, einer der größten Magier aller Zeiten. Wir haben ja hier im Land auch einen großen Nachwuchsmagier, ja, Friedrich Merz.
1: Ach so?
0: Ja, er hat Millionen CDU-Wähler verschwinden lassen.
1: Alle.
0: Ist er noch im Amt? Wir wollten doch jetzt jeden Morgen mal nachfragen hier und nachgucken. Das kann ja mal ganz schnell gehen. Ursula von der Leyen steht schon in den Startlöchern.
1: Oder ist das die Idee von Sarah Wagenknecht, eine Expertenregierung, und dann holen sie dich?
0: Ja, ich glaube, das wird man auch nicht nutzen. Oder dich, Micha. Das kannst du doch, ja. Dinge versprechen, die dann nicht eintreten.
1: Ja,
0: so als Meteorologe.
1: Es nicht versteht.
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1: Wir haben einen zauberhaften Zaubergeburtstag heute.
2: Ja.
1: Der David.
2: Copperfield. Der Copperfield David. Mhm. Der wird nämlich heute 70 Jahre alt. Also wahrscheinlich ein Zauberer, den alle noch kennen.
1: Der war doch mal hier mit der Dings.
2: Mit der Schiffer Claudia.
1: Ach, mit der Schiffer. Ja. Wieso sagst du denn jetzt mal den Nachnamen?
2: Na, warum denn nicht?
1: Schiffer Claudia.
2: Das macht man ja so.
1: Schiffer. Also, stell dir mal vor, die würde Klavier haben.

0: Kylie Minogue hat eben nicht nur I Should Be So Lucky gesungen in den 80ern, sondern Hits aus dem Jahr 2001, Can't Get Out of My Head. Wunderschönen Nachmittag mit Ihrem Lieblingsradio und den Ärzten und Männer und Frauen.
1: Denn Männer und Frauen sind das nackte Grauen, wie sie sich stundenlang tief in die Augen schauen und die Frauen anderen Frauen ihre Männer klauen.
0: Ah, so macht doch der Nachmittag Spaß. Das ist der Sound für Chemnitz Stadt und Land. Gleich gibt's mehr davon.
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16: Viele Wolken, Regenschauer, örtlich sind auch Gewitter möglich. In der Nacht Tiefstemperaturen zwischen 12 und 7 Grad, das wird dann auflockern. Morgen wolkig bis 21 Grad, übermorgen anfangs Regen, später wird's auflockern, maximal 21 Grad. A72 Richtung Hof, ein Unfall mit mehreren Fahrzeugen kurz hinter Penich und zwischen Chemnitz-Rottloff und Stolberg-Nord nochmal Stau. 25 Minuten dauert's länger. Und eine Tagesbaustelle, die Rechtsspur ist gesperrt. In Chemnitz ist ein Linienbus liegen geblieben auf der Barbarossa-Straße, deswegen dort Stau. Geblitzt wird in Chemnitz auf der Reichsstraße Richtung Annaberger Straße nach dem Bahnhof Chemnitz-Mitte unter der Brücke. Gute Fahrt!
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0: Jo, das bin ich. Gleich sprechen wir mal über die Berufsweltmeisterschaften. Da sind die Sachsen richtig hochmotiviert, Richtung Shanghai aufgebrochen. Wir hoffen natürlich, dass sie mit dem ein oder anderen Weltmeistertitel zurückkommen. Wer da alles wie am Start ist, sprechen wir in ein paar Minuten drüber.

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1: Nächste Woche werden in Shanghai die World Skills ausgetragen. Das sind die Weltmeisterschaften der Berufe. Und vier junge Sachsen sind bei den Wettkämpfen mit dabei. Zwei Landschaftsgärtner, ein Klempner und ein Bäcker aus Chemnitz. Der Tobias Miklosch. Welche Wettkämpfe erwarten dich denn da in Shanghai?
2: Wir müssen diverse Brote backen, sei es jetzt ein Vollkornbrot zum Beispiel, ein reines Sauerteigbrot, ein Saatenbrot oder ein Früchtebrot. Wir arbeiten mit Brioche-Teigen, woraus wir dann zum Beispiel sowas wie Zimtschnecken machen oder geflochtenes Gebäck. Wir haben auch Plundergebäcke, sprich Croissant, Pain au Chocolat oder auch Cruffins. Und wir haben auch, was eigentlich so ziemlich wichtig ist, oder was heißt wichtig, aber es ist auf jeden Fall ein Hingucker, das ist ein Schaustück. Das Thema ist dieses Jahr das Jahr des Feuerpferdes, was ja aktuell in China angesagt ist.
1: Wie sind deine Erwartungen an Shanghai insgesamt?
2: Was ich von Shanghai erwarte, ist erstmal gar nicht so wettkampfbezogen. Ich hoffe, ich kann mich da einfach auf den Sport einlassen, die Erfahrungen einfach mitnehmen, es auch vielleicht auch ein bisschen genießen und vor allem auch ganz wichtig, mit anderen Leuten einfach in Kontakt treten und neue Connections knüpfen, weil man kann ja doch immer was dazulernen und neue Perspektiven gewinnen.
1: Sagt Tobias Miklosch, der Bäcker aus Chemnitz, der bei den World Skills für den Freistaat an den Start gehen wird.

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12: Michael Daub, guten Tag. Mehr als 100.000 Menschen haben in diesem Sommer die städtischen Freibäder in Chemnitz genutzt. Das waren 35% mehr als in der vergangenen Saison. Besonders viele Chemnitzer zog es bei schönem Wetter Ende Juni und in den letzten 3 Ferienwochen bis Mitte August ins Wasser. Am stärksten gefragt war das Freibad Bernsdorf mit rund 32.000 Gästen. Danach folgen die Anlagen in Gablenz, Wittgensdorf und Einsiedl. Die Chemnitzer Wismut GmbH und die Bergbaufirma Saxore wollen künftig beim geplanten Rohstoffprojekt Tellerhäuser im Erzgebirge zusammenarbeiten. Dazu haben beide Unternehmen jetzt eine Absichtserklärung unterzeichnet. Ziel ist es, Fachwissen, Erfahrungen und Infrastrukturpotenziale für die weitere Entwicklung des Projekts zu nutzen, heißt es darin. Experten vermuten im Boden der Region zwischen Tellerhäuser, Rittersgrün und Pöhler große Vorkommen an Zinn und Indium. Deshalb will Saxore dort ein neues Bergwerk bauen und ab 2029 mit dem Abbau der Rohstoffe beginnen. Die Bundesregierung will es Sozialbetrügern deutlich schwerer machen. Wie Medien berichten, müssen die Behörden ihre Daten austauschen, damit Betrüger schneller erkannt werden. Der Staat darf künftig Schrottimmobilien enteignen und es soll auch keine Stütze mehr für untergetauchte Straftäter geben, die per Haftbefehl gesucht werden. 86% der Menschen in Deutschland haben sich diesen Sommer im Urlaub gut erholt. Das zeigt eine Umfrage der Krankenkasse DAK. Als Hauptgrund nennen die Befragten Sonne und Natur. Außerdem Ortswechsel und Zeit mit der Familie. Wer sich nicht erholt hat, konnte laut Umfrage im Urlaub oft nicht abschalten. Der Chemnitzer FC empfängt heute Abend in der Regionalliga den SV Babelsberg. Die Himmelblauen stehen weiterhin ungeschlagen auf Platz 2 der Tabelle. Trainer Benjamin Duda warnt vor Überheblichkeit.
13: Wir müssen uns schon auch Spiel für Spiel fokussieren, jetzt Babelsberg ernst nehmen. Es ist kein Selbstläufer, du bekommst nichts geschenkt, musst dir alles hart erarbeiten. Natürlich sind das Instagram-Floskeln, aber die gibt's ja meistens, weil sie sich dann bewahrheiten im Leben. Von daher ist die Energie und die Haltung in der Mannschaft eindeutig, aber wir brauchen natürlich auch das Drumherum, unsere Fans, unser Umfeld so an einem Strang ziehen wie bisher.
12: Anstoß im 1-Stadion an der Gellertstraße ist um 19 Uhr.
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14: Viele Wolken, Regenschauer, örtlich sind auch Gewitter möglich. In der Nacht Tiefstemperaturen zwischen 12 und 7 Grad, das wird dann auflockern. Morgen wolkig bis 21 Grad, übermorgen anfangs Regen, später wird es auflockern, maximal 21 Grad. Auf der A72 Leipzig Richtung Chemnitz ein Unfall zwischen Penich und Niederfrohna. Die Westtrasse, die S289, ist gesperrt nach einem Unfall zwischen Langenhessen und Werdau. Und Andreas hat noch einen Blitzer entdeckt.
15: Auf dem Innenstadtring, kurz vor der Annaberger Straße, unter dem Viadukt mit Tarnnetz, ist 50, aber Obacht geben.
14: Alles klar, danke. Und Radio Chemnitz wünscht eine gute Fahrt.
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17: Am kommenden Wochenende gibt's hier bei uns in der Stadt eine deutsche Nachwuchsmeisterschaft in einer außergewöhnlichen Sportart, nämlich im Ultimate Frisbee. Und dazu reisen rund 500 Teilnehmer aus der ganzen Republik an. Die ganze Geschichte dahinter gibt's gleich bei uns.

0: und featuring Janelle Monáe. Klingt nach einem Parfüm, ist aber eine richtig tolle Nummer. We are young. So, ihr Lieben, gleich wird geknutscht mit Katy Perry. Bereiten Sie sich schon mal seelisch und moralisch drauf vor. I kissed a girl.
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2: Ich bin Carsten Koliski. Am Wochenende steigen im Sportforum die deutschen Jugendmeisterschaften im Ultimate Frisbee. Was das ist, hat mir Sebastian Ködel vom Ausrichter der Universitätssportgemeinschaft Chemnitz mal erklärt.
3: Also ich sage immer Teamsportart, weil es spielen auch Frauen und Männer zusammen. Und es ist das Ziel, die Scheibe sich im Team so zuzupassen, dass man von der einen Seite zur anderen Seite kommt und dort in einer Endzone fangen muss. Das ist einfach ein Rechteck. Und der Gegner probiert das natürlich zu verhindern.
2: Was ungewöhnlich ist, dabei gibt es keine Schiedsrichter.
3: Wenn es eine Meinungsverschiedenheit gibt, dann wird die zwischen den Beteiligten geklärt. Und wenn es halt einen Widerspruch gibt, dann muss die Scheibe zur letzten Situation zurückgegeben werden, wo es unstrittig war.
2: Und warum ist die Meisterschaft am Wochenende in unserer Stadt?
3: Das ist einfach persönliches Engagement. Ich würde gerne Ultimate Frisbee in Chemnitz weiter verbreitern. Wir suchen auch immer neue Spielerinnen und Spieler für unser Team. Und das ist vielleicht eine Gelegenheit, sich das mal anzuschauen.
2: Und zwar Samstag und Sonntag im Sportforum.
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0: Das macht Spaß, der Kollege Fritz, Purple Disco Machine und Substitution. Radio Chemnitz. Hier ist Ihr Lieblingsradio und gleich gibt's einen meiner Lieblingssongs. Ja, die müssen wir laut hören. Baby Rexha und Faithless. Auch bei unseren Charts, bei den Top-Hits der Woche ja ganz oben mit dabei. Das und vieles mehr hören wir mehr in der nächsten halben Stunde.
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9: Nach einem regnerischen Nachmittag wird's nachher auflockern von Westen her. In der Nacht Tiefsttemperaturen zwischen 12 und 7 Grad. Morgen wolkig bis 21 Grad. Übermorgen anfangs Regen, später wird's auflockern, maximal 21 Grad. Der Blick auf die Straßen. Die A72 Leipzig Richtung Chemnitz ist gesperrt nach einem Unfall zwischen Penich und Niederfrohna. Außerdem gesperrt nach einem Unfall die S289, die Westtrasse zwischen Langenhessen und Werdau. Geblitzt wird in Chemnitz auf der Reichsstraße, kurz vor der Annaberger Straße unter dem Viadukt. Staus und Blitzer bitte melden 03x800 und die 4.
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0: Jetzt gibt's gleich das Neueste vom Sport. Vorher, wie besprochen und versprochen, eine coole Disco-Nummer aus diesem Jahr. Baby Rexha und Faithless und New Religion.

0: Dieser Song hat auch etwas ganz Spezielles. Ich habe noch nicht herausgefunden, was, aber man hört ihn einfach einmal und bekommt ihn nicht mehr aus dem Kopf. Safe and Sound. So, jetzt geht's weiter mit dem Sport und danach Britney Spears und Baby One More Time.
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2: Der Chemnitzer FC ist heute Abend wieder im eigenen Stadion gefordert, Trainer Benjamin Duda.
3: Zu Hause gegen Babelsberg, völlig unabhängig vom Tabellenbild, völlig bedingungslos müssen wir das angehen. Ist nächste hartnäckige und auch schwere Aufgabe gegen spielerisch starken Gegner. Und deswegen Leitsatz wird auf jeden Fall Geduld sein. Parallel natürlich aber auch der absolute Siegeswille hier zu Hause. Weil eins ist auch klar, natürlich ist es möglich, alles ist möglich.
2: Anstoß im 1-Stadion an der Gellertstraße ist um 19 Uhr. In der Europa League rollt ab heute auch wieder der Ball mit deutscher Beteiligung. Bayer Leverkusen startet am Abend zu Hause gegen den slowenischen Club NK Celje in die Ligaphase. Los geht's um 21 Uhr in der Bayer Arena. Und bei der Volleyball-Europameisterschaft hat das deutsche Team sein letztes Gruppenspiel gegen Olympiasieger Frankreich mit 0:3 verloren und damit den Gruppensieg verspielt. Die Qualifikation zum Achtelfinale stand schon vorher fest. Da geht's dann entweder gegen Bulgarien oder die Ukraine.
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0: sind Sie schon im Feierabend mit Robbie Williams und Come Undone. Wir haben noch ein Stündchen Zeit, gemeinsam den Nachmittag zu rocken oder fast schon Abend mit Cyndi Lauper, Girls Just Wanna Have Fun, Kultmusik aus den 80ern, Teddy Swims und Mr. Know It All. Und die nächste Stunde starten wir mit Gestört aber geil. Ich und du, das und vieles mehr gleich nach unseren News.
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13: Michael Daub, guten Tag. Mehr als 100.000 Menschen haben in diesem Sommer die städtischen Freibäder in Chemnitz genutzt. Das waren 35% mehr als in der vergangenen Saison. Besonders viele Chemnitzer zog es bei schönem Wetter Ende Juni und in den letzten drei Ferienwochen bis Mitte August ins Wasser. Am stärksten gefragt war das Freibad Bernsdorf mit rund 32.000 Gästen. Danach folgen die Anlagen in Gablenz, Wittgensdorf und Einsiedl. Die Chemnitzer Wismut GmbH und die Bergbaufirma Saxore wollen künftig beim geplanten Rohstoffprojekt Tellerhäuser im Erzgebirge zusammenarbeiten. Dazu haben beide Unternehmen jetzt eine Absichtserklärung unterzeichnet. Ziel ist es, Fachwissen, Erfahrungen und Infrastrukturpotenziale für die weitere Entwicklung des Projekts zu nutzen, heißt es darin. Experten vermuten im Boden der Region zwischen Tellerhäuser, Rittersgrün und Pöhler große Vorkommen an Zinn und Indium. Deshalb will Saxore dort ein neues Bergwerk bauen und ab 2029 mit dem Abbau der Rohstoffe beginnen. Die Bundesregierung will es Sozialbetrügern deutlich schwerer machen. Wie Medien berichten, müssen die Behörden ihre Daten austauschen, damit Betrüger schneller erkannt werden. Der Staat darf künftig Schrottimmobilien enteignen und es soll auch keine Stütze mehr für untergetauchte Straftäter geben, die per Haftbefehl gesucht werden. 86% der Menschen in Deutschland haben sich diesen Sommer im Urlaub gut erholt. Das zeigt eine Umfrage der Krankenkasse DAK. Als Hauptgrund nennen die Befragten Sonne und Natur, außerdem Ortswechsel und Zeit mit der Familie. Wer sich nicht erholt hat, konnte laut Umfrage im Urlaub oft nicht abschalten. Der Chemnitzer FC empfängt heute Abend in der Regionalliga den SV Babelsberg. Die Himmelblauen stehen weiterhin ungeschlagen auf Platz 2 der Tabelle. Trainer Benjamin Duda warnt vor Überheblichkeit.
10: Wir müssen uns schon auch Spiel für Spiel fokussieren, jetzt Babelsberg ernst nehmen. Es ist kein Selbstläufer, du bekommst nichts geschenkt, musst dir alles hart erarbeiten. Natürlich sind das Instagram-Floskeln, aber die gibt's ja meistens, weil sie sich dann bewahrheiten im Leben. Von daher ist die Energie und die Haltung in der Mannschaft eindeutig, aber wir brauchen natürlich auch das Drumherum, unsere Fans, unser Umfeld so an einem Strang ziehen wie bisher.
13: Anstoß im 1-Stadion an der Gellertstraße ist um 19 Uhr.
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14: Nach einem regnerischen Nachmittag wird's nachher auflockern von Westen her. In der Nacht Tiefstemperaturen zwischen 12 und 7 Grad. Morgen wolkig bis 21 Grad. Übermorgen anfangs Regen, später wird's auflockern, maximal 21 Grad. A4 Richtung Erfurt, ein Unfall zwischen Chemnitz Ost und Chemnitz Glöser. Die S289, die Westtrasse, ist gesperrt zwischen Langenhessen und Werdau. Da gab es einen Unfall. Geblitzt wird auf der A72 Richtung Hof zwischen Zwickau West und Reichenbach, in Chemnitz auf der Reichsstraße vor der Annenberger Straße unterm Viadukt und in Espenhain auf der alten B95 an der Bushaltestelle. Die Nummer für Staus und Blitzer 03x800 und die 4.
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0: In der nächsten Stunde um kurz nach 6:30 gibt's unseren besonderen Musikmoment. Heute mit Stefanie Heinzmann und ihrem ganz speziellen musikalischen Moment. Da geht's um Michael Jackson. Welche Geschichte dahinter steckt, das hören wir, wie gesagt, um kurz nach 6:30. Gleich Kultmusik aus den 80ern mit Cyndi Lauper, aber jetzt, wie versprochen, gestört, aber geil. Ich und du.

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1: Ja, schön, dass Sie da sind. Und es geht nach Paris, wenn Sie Lust haben, in der zweiten Herbstferienwoche. Wochenende wollte ich jetzt sagen. In der zweiten Herbstferienwoche. Ich fange nochmal an. Technik, können wir das bitte rausschneiden?
2: Nein.
1: Ich glaube, wir haben hier einen Wackelkontakt am Pult. Kann das sein? Das ist hier manchmal laut und manchmal lause?
3: Ja, ja.
1: Lause? Lause? Leise?
3: Ja, ja.
1: Wollte ich sagen.
3: Der heißt André.
1: Was, der Wackelkontakt?
3: Ja.
1: Ja, ich merke es auch gerade.
3: André.
1: Ja.
3: Mhm. So. Genau.
1: Laut und lause. Herzlich willkommen im Mittwoch.
3: War das mit den Lausemädchen?
1: Lausemädchen war Kachelmann, Jörg Kachelmann. Schick, alle meine Lausemädchen.
3: Ja, okay, gut.
1: Das ist verrückt. Erstmals mehr als 100.000 Hundertjährige in Japan.
4: Du hast die Nachricht falsch gelesen. Du musst mal aufhören, steht da jetzt, Japan hat über 100.000-Jährige?
1: über 100.000 Hundertjährige. Das ist so doof.
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3: Es lockert von Westen her auf. In der Nacht Tiefsttemperaturen zwischen 12 und 7 Grad. Morgen wolkig bis 21 Grad. Übermorgen anfangs Regen, später wird's auflockern.

0: Maximal 21 Grad. A4 Richtung Erfurt, ein Unfall zwischen Chemnitz Ost und Chemnitz Glöser. Und auf der A72 Zwickau Richtung Chemnitz, eine Autopanne zwischen Zwickau West und Zwickau Ost auf der rechten Spur im Baustellenbereich. Geblitzt wird auf der A72 Richtung Hof zwischen Zwickau West und Reichenbach. In Chemnitz auf der Reichsstraße, kurz vor der Annaberger Straße unter dem Viadukt und in Espenhain auf der alten B95 an der Bushaltestelle.
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2: 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Mit Roman Tublauch, wunderschönen guten Abend.

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2: Stars und Sternchen erzählen uns ihre Geschichten über Künstler und Songs, die sie beeinflusst haben oder an die sie ganz besondere Erinnerungen haben. Heute mit Stefanie Heinzmann. Die Schweizer Popsängerin kommt im Herbst auf große Tour. Am 2. November tritt sie in Dresden mit den Songs vom aktuellen Album Circles im alten Schlachthof auf. Und das Konzert, das ist bestuhlt. Deine Fans werden wohl langsam zu alt für Stehkonzerte, oder?
3: So lustig es klingt, aber wir werden auch älter. Und ich glaube einfach, für Leute ist das einfach schön. Die haben ihren zugewiesenen Platz. Von da aus kann man was sehen. Man kann genauso gut aufstehen und tanzen. Man kann aber eben auch sitzen und entspannen. Das hat tatsächlich einen Reiz.
2: Jetzt zu deinem besonderen Musikmoment. Und der hat mit deiner Gesangsausbildung zu tun.
3: Als ich dann wirklich Musik entdeckt habe, hat mich meine damalige Gesangslehrerin wirklich mit so Funk und Soul zugeballert. Und da waren dann schon auch Sachen aus den 80ern dabei. Also wenn ich gerade so denke an auch so Michael Jackson, ich meine, mein Gott, was für Tracks der einfach rausgebracht hat. Mega fette Songs. Also ich finde gerade so für mich persönlich ist es so diese Soul- und Funk-Zeit, die ich nach wie vor auch gerne konsumiere und höre einfach.
2: So, dann gibt es jetzt für Stefanie Heinzmann Michael Jackson und Billie Jean.
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1: Die Meldung vom Verkehrsdienst A4 Dresden-Chemnitz zwischen Dreiecknossen und Siebenlehn. Schwerer Verkehrsunfall auf der linken Spur. Aktuell ist die Autobahn.

0: Das war schon wieder der Mittwochnachmittag. Wie schnell doch die Zeit vergeht. Morgen ist schon wieder Donnerstag. Freitag starten wir ins Wochenende. Ich bin Roman Knoblauch, wünsche Ihnen jetzt noch ganz viel Spaß hier bei uns im Programm. Morgen Nachmittag haben wir ein Date. Bis dahin, alles Liebe.
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8: Mit Michael Daub. Hallo. Ein Müllsünder hat im Lutherviertel einen Anwohner mit einem Messer verletzt, Gunnar Tichy berichtet.
9: Der Tscheche hatte bereits mehrfach Müll an der Tschopauer Straße entsorgt. Als er dort gestern Abend erneut auftauchte, sprach ihn ein 39-jähriger Mieter deswegen an. Im Streit wurde der Chemnitzer mit einem Küchenmesser an der Hand verletzt. Der Täter flüchtete in Höhe der Wartburgstraße in den Marie-Louise-Pleisner-Park. Dort konnten ihn Polizisten festnehmen. Gegen den Tschechen wird wegen gefährlicher Körperverletzung ermittelt.
8: Angesichts steigender Spritpreise fordern die sächsischen Industrie- und Handelskammern eine Entlastung für Menschen und Betriebe. Statt kurzfristiger Sonderregelungen wie einem Tankrabatt müsse man an die Ursachen für dauerhaft zu hohe Energiepreise ran.
10: Einerseits könnte ein Preisdeckel so ähnlich wie in Luxemburg helfen, also ein Mechanismus zur Begrenzung extremer Preissprünge. Außerdem wird gefordert, die Energiesteuern auf Benzin und Diesel auf den europäischen Mindestsatz zu senken, die CO2-Bepreisung bis zur Einführung einer europaweit einheitlichen Regelung auszusetzen, die Stromsteuer deutlich zu senken und den Preis für gewerblich genutzten Ladestrom spürbar günstiger zu machen. Frank Selig, Nachrichtenredaktion.
8: Das EU-Parlament hat grünes Licht für eine neue Gebühr auf Billigpakete aus dem Onlinehandel gegeben. Ab dem 1. November wird sie für Produkte fällig, die aus dem Ausland in die EU bestellt werden. Zahlen müssen die Onlinehandelsplattformen, nicht die Verbraucher. Wie hoch die Gebühr ausfällt, muss die EU-Kommission noch festlegen. Er hat zwei Kriege erlebt und lange gearbeitet. Europas bislang ältester Mann, der Italiener Vitantonio Lovallo, ist im Alter von 112 Jahren gestorben. Noch mit mehr als 100 Jahren hatte er sich um seinen Weinberg gekümmert und Schafe gehütet. Ältester Mann Europas ist nun ein Portugiese mit 111 Jahren. Der älteste Mensch der Welt ist eine Frau, sie ist 117. Die Chemnitzer Polizei hat gestern auf dem Parkplatz Rossauer Wald an der A4 knapp 200 Busse und Lkw kontrolliert. Dabei erwischten sie zwischen 9 und 13 Uhr fast 60 Verkehrssünder, darunter einen Lkw-Fahrer ohne Führerschein und einen unter Drogen. 4 Laster waren überladen. In diesen 6 Fällen wurde die Weiterfahrt untersagt. Außerdem wurden rund 50 Ordnungswidrigkeiten geahndet.
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11: Das Regengebiet zieht ostwärts ab, von Westen her lockert's auf. In der Nacht Tiefsttemperaturen zwischen 12 und 7 Grad. Morgen wolkig bis 21 Grad, übermorgen anfangs etwas Regen, später lockert's auf.

0: ebenfalls bis 21 Grad. Die A4 Dresden Richtung Chemnitz ist gesperrt nach einem Unfall zwischen Dreiecknossen und Siebenlehen. In Dresden ein Unfall auf der Fetscherstraße zwischen Borsbergstraße und Heidenstraße. Und geblitzt wird auf der A72 Richtung Hof zwischen Zwickau West und Reichenbach. In Espenhain auf der alten B95 an der Bushaltestelle Chemnitz-Reichsstraße kurz vor der Annaberger Straße und in Dresden auf der Kollenbergstraße stadteinwärts.
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2: Das Regengebiet zieht ostwärts ab, von Westen her lockert's auf. In der Nacht Tiefsttemperaturen zwischen 12 und 7 Grad. Morgen wolkig bis 21 Grad, übermorgen anfangs etwas Regen, später lockert's auf, ebenfalls bis 21 Grad. A4, Dresden Richtung Chemnitz, ein Unfall zwischen Dreiecknossen und Siebenlehen auf der rechten Spur. In Dresden ein Unfall auf der Fetscherstraße zwischen Borsbergstraße und Heidenstraße. Geblitzt wird auf der A4 Görlitz Richtung Dresden zwischen Dreieck Dresden Nord und Dresden Flughafen. Am Ortsausgang Meißen Richtung Wilstruff. In Dresden auf der Kollenbergstraße stadteinwärts und in Chemnitz auf der Reichsstraße kurz vor der Annaberger Straße.
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1: Wir haben einen zauberhaften Zaubergeburtstag heute.
2: Ja.
1: Der David.
2: Copperfield. Der Copperfield David. Mhm. Der wird nämlich heute 70 Jahre alt. Also wahrscheinlich ein Zauberer, den alle noch kennen.
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2: Mit der Schiffer, Claudia.
1: Ach, mit der Schiffer. 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
2: Das macht man ja so.
1: Schiffer. Also. Stell mal vor, die wurde Klavier. Schiffer, Klavier.
3: Ja.
1: David Copperfield. Einer der größten Magier aller Zeiten. Wir haben ja hier im Land auch einen großen Nachwuchsmagier. Ja, Friedrich Merz. Ja, er hat Millionen CDU-Wähler verschwinden lassen. Prakata. Ist er noch im Amt? Wir wollten doch jetzt jeden Morgen mal nachfragen hier und nachgucken. Das kann ja mal ganz schnell gehen. Ursula von der Leyen steht schon in den Startlöchern.
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1: Ja, ich glaube, das wird man auch nicht nutzen. 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Das kannst du doch, ja. Dinge versprechen, die dann nicht eintreten.
3: Ja,
1: so als Meteorologe.
3: So blöd ist und es nicht versteht.
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2: Mit Michael Daub. Unsere Uni sucht Radfahrer für ein ganz spezielles Experiment. Die Teilnehmer sollen eine Woche lang durch Chemnitz radeln und dabei ihre Beobachtungen mit einer speziellen App aufzeichnen. Carsten Koliski berichtet.
3: Während der Fahrt sprechen die Testpersonen ein, was sie vor sich im Verkehr sehen und was sie in der Situation erwarten. Zum Beispiel, ob ein Auto genügend Abstand hält oder ein Fußgänger abgelenkt ist und den Radfahrer möglicherweise nicht bemerkt. Diese Empfindungen werden analysiert und sollen später dabei helfen, die Kamerasensorik autonomer Fahrzeuge zu verbessern. Pro Biker gibt's 50 Euro Prämie. Wie man sich anmelden kann, steht auf der Internetseite der TU Chemnitz.
2: Südwestsachsen soll zu einer grenzüberschreitenden Reise- und Erlebnisregion entwickelt werden. Tourismusministerin Barbara Klepsch hat gestern dazu erste Ideen präsentiert. Grundlage ist der Masterplan, mit dem die von der Autoindustrie geprägte Region wirtschaftlich neu aufgestellt werden soll. Zu den vorgeschlagenen Tourismusprojekten gehören zum Beispiel ein Skisport- und Eventzentrum auf dem Fichtelberg und die Entwicklung des Areals um die Göltschtalbrücke, unter anderem mit neuen Caravan-Stellplätzen. Mehr als 100.000 Menschen haben in diesem Sommer die städtischen Freibäder in Chemnitz genutzt. Das waren 35% mehr als in der vergangenen Saison. Besonders viele Chemnitzer zog es bei schönem Wetter Ende Juni und in den letzten drei Ferienwochen bis Mitte August ins Wasser.
1: Und jetzt weitere Nachrichten aus Deutschland und der Welt.
4: Ich bin Helen Martin. Die Bundesregierung will mit einem 10-Punkte-Plan Sozialleistungsmissbrauch bekämpfen. Bis Ende des Jahres soll er umgesetzt werden. Dabei geht es zum Beispiel darum, Anreize zur Einwanderung in die Sozialsysteme zu verringern. Außerdem soll Schluss sein mit sogenannten Schrottimmobilien, mit denen Kriminelle den Staat ausbeuten, und Hintermänner sollen künftig stärker zur Verantwortung gezogen werden. Wenn es nach EU-Kommissionspräsidentin von der Leyen geht, sollen Kinder, die jünger als 13 sind, keine sozialen Medien nutzen dürfen. Das hat von der Leyen heute vor dem EU-Parlament gesagt. Außerdem sollen eigene Konten auf Instagram, TikTok und Co. erst ab 15 erlaubt sein. In ihrer Rede hat von der Leyen außerdem gefordert, dass Europa unabhängiger werden müsse, vor allem bei Energie. Das habe der Iran-Konflikt gezeigt. Ab November wird für Pakete mit billiger Online-Ware eine neue Bearbeitungsgebühr fällig. Das EU-Parlament hat dem endgültig zugestimmt. Zahlen müssen aber nicht die Kundinnen und Kunden, sondern Plattformen wie Shein oder Temu. Die genaue Höhe legt die EU-Kommission noch fest. Letztes Jahr hat der europäische Zoll rund 6 Milliarden Pakete von Online-Händlern bearbeitet, 90% davon aus China. Eine Woche später als die Champions League startet heute auch die Fußball-Europa League in eine neue Saison. Leverkusen empfängt zum Auftakt NK Celje. Pia Wegner berichtet.
5: International bringt der slowenische Meister der letzten Saison Erfahrung mit. 2025 erreichte Celje als erster Club des Landes das Viertelfinale eines großen UEFA-Wettbewerbs. Und zwar in der Conference League. Für diese Saison scheiterte das Team in den Playoffs zur Champions League und landete damit in der Europa League. Da wartet jetzt ab 21 Uhr erstmals die Werkself.
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7: Das Regengebiet zieht ostwärts ab, von Westen her lockert's auf. In der Nacht Tiefsttemperaturen zwischen 12 und 7 Grad. Morgen wolkig bis 21 Grad. Übermorgen anfangs etwas Regen, später lockert's auf, ebenfalls bis 21 Grad. A4 Görlitz Richtung Dresden zwischen Kodersdorf und Niederseifersdorf 2 Kilometer Stau, 10 Minuten dauert's länger. Die A17 Prag Richtung Dresden ist gesperrt nach einem Unfall mit mehreren Fahrzeugen zwischen Dresden Südvorstadt und Dresden Gorbitz. Den Unfall gab's zwischen Südvorstadt und Tunnel Koschitz. Dann noch ein Unfall in Dresden auf der Fetscherstraße zwischen Borsbergstraße und Heidenstraße.
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1: Im Herbst ist es besonders schön, durch die Wälder zu laufen. Alles ist irgendwie ruhiger, die Blätter fallen und rascheln am Boden. Der Wald riecht nach feuchter Erde und irgendwie ist alles intensiver. Die natürliche Umgebung erdet und gibt mir Kraft. Und ich fühle mich Gott näher. Es gibt ja diesen Spruch schon lange vor Christus Geburt: Gott schläft in den Steinen, träumt in den Tieren, atmet in den Pflanzen und erwacht im Menschen. Ja, diese Zustände beschreiben die Entfaltung des göttlichen Bewusstseins in der Schöpfung und zeigen an, dass wir alle miteinander und mit allem verbunden sind. Alles ist vereint, von der Entwicklung bis zur Entfaltung. Und das ist genau unser Potenzial. Auch wenn es vielleicht jetzt im Leben etwas ruhiger wird, es geht weiter und aufwärts. Das hoffen wir zumindest. Draußen unterm freien Himmel gehören wir dazu, sind nicht ganz so abgekoppelt von dem, was wichtig ist. Ein Waldspaziergang kann also den Kopf freimachen, neue Energie geben, Probleme und Sorgen erst einmal zurücklassen. Und vor allem bringt er Klarheit. Also fühlen Sie Gott in allem, was Sie wirklich spüren. Den Wind, die Sonne, den Regen, den Boden. Tauchen Sie doch mal wieder ab. Dann kommen Sie auch erholt zurück. Ich wünsche Ihnen einen schönen Mittwoch.
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17: Mit Michael Daub. Ein Müllsünder hat im Lutherviertel einen Anwohner mit einem Messer verletzt. Gunnar Tichy kennt die Einzelheiten.
19: Der Tscheche hatte bereits mehrfach Müll an der Zschopauer Straße entsorgt. Als er dort gestern Abend erneut auftauchte, sprach ihn ein 39-jähriger Mieter deswegen an. Im Streit wurde der Chemnitzer mit einem Küchenmesser an der Hand verletzt. Der Täter flüchtete in Höhe der Wartburgstraße in den Marie-Luise-Pleisner-Park. Dort konnten ihn Polizisten festnehmen. Gegen den Tschechen wird wegen gefährlicher Körperverletzung ermittelt.
17: Angesichts steigender Spritpreise fordern die sächsischen Industrie- und Handelskammern eine Entlastung für Menschen und Betriebe. Statt kurzfristiger Sonderregelungen wie einem Tankrabatt müsse man an die Ursachen für dauerhaft zu hohe Energiepreise ran.
20: Einerseits könnte ein Preisdeckel so ähnlich wie in Luxemburg helfen. Außerdem wird gefordert, die Energiesteuern auf Benzin und Diesel auf den europäischen Mindestsatz zu senken, die CO2-Bepreisung bis zur Einführung einer europaweit einheitlichen Regelung auszusetzen, die Stromsteuer deutlich zu senken und den Preis für gewerblich genutzten Ladestrom spürbar günstiger zu machen. Nur so könne eine langfristige Elektrifizierung von Fahrzeugflotten auch wirklich attraktiv werden.
17: Die Chemnitzer Polizei hat gestern auf dem Parkplatz Rossauer Wald an der A4 knapp 200 Busse und Lkw kontrolliert. Dabei erwischten sie zwischen 9 und 13 Uhr fast 60 Verkehrssünder. Außerdem wurden rund 50 Ordnungswidrigkeiten geahndet.
16: Und jetzt weitere Nachrichten aus Deutschland und der Welt.
21: Ich bin Helen Martin. Was wird die Bundesregierung konkret gegen die hohen Spritpreise machen? Wirtschaftsministerin Reiche schlägt vor, die Mehrwertsteuer auf Sprit zu senken. Das hat sie am Rande eines G20-Treffens in den USA gesagt. Die Abgabe für Kraftstoffe soll, wenn es nach ihr geht, von 19% auf 7% gesenkt werden. Das würde die Bürger und auch das Logistikgewerbe entlasten. Einen Spritpreisdeckel lehnt Reiche ab. Wer künftig Zugbegleiter, Polizisten, Feuerwehrleute oder auch Rettungskräfte angreift, soll härter bestraft werden. Das plant Justizministerin Hubig, wie sie den Funke-Medien gesagt hat. Bei Angriffen auf Polizisten soll demnach die Mindeststrafe von 3 auf 6 Monate Freiheitsstrafe steigen. Ähnliche Regeln sollen für Bahnpersonal oder auch Energiemitarbeiter gelten. Der Gesetzentwurf soll in den nächsten Wochen ins Kabinett. Am 3. Oktober wählt Lettland ein neues Parlament und Deutschland wird helfen, den Luftraum zu sichern. Das Verteidigungsministerium hat mitgeteilt, dass 4 Eurofighter aus Neuburg an der Donau für ungefähr eine Woche nach Lettland verlegt werden. Der baltische Staat ist auch in der NATO und hatte Bündnispartner um Unterstützung gebeten. In den letzten Wochen wurde der Luftraum dort immer wieder durch Drohnen verletzt. Der älteste Mann Europas ist mit 112 Jahren gestorben. Vita Antonio Lovallo aus Süditalien. Er hat 2 Weltkriege überlebt, Krisen und Corona. Claudia Wächter berichtet aus Italien.
22: Selbstoptimierung, ein Fremdwort für Lovallo. Er liebte das Einfache. Seine Schafe hüten, eigenes Gemüse anbauen, grinsen und vor allem seinen Weinberg. Noch mit gut 100 Jahren schlurfte er zwischen den Reben umher mit Stock und Hut. Siton, so nannten ihn alle hier, war Witwer, hatte mehrere Kinder und Enkel, war ein Teil unserer Geschichte, heißt es hier. Nun ist der älteste Mann in Europa ein Portugiese.
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17: In der Nacht Tiefstemperaturen zwischen 12 und 8 Grad. Morgen wolkig bis 21 Grad. Übermorgen anfangs etwas Regen, später lockert's auf, ebenfalls bis 21 Grad. A17, Prag Richtung Dresden. Ein Unfall mit mehreren Fahrzeugen zwischen Dresden-Südvorstadt und dem Tunnel Koschwitz.
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3: In der Nacht Tiefsttemperaturen zwischen 12 und 8 Grad. Morgen wolkig bis 21 Grad. Übermorgen anfangs etwas Regen, später lockert's auf, ebenfalls bis 21 Grad. A17, Prag Richtung Dresden. Ein Unfall mit mehreren Fahrzeugen zwischen Dresden-Südvorstadt und dem Tunnel Koschwitz.
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5: Mit Michael Daub. Unsere Uni sucht Radfahrer für ein ganz spezielles Experiment. Die Teilnehmer sollen eine Woche lang durch Chemnitz radeln und dabei ihre Beobachtungen mit einer speziellen App aufzeichnen. Carsten Koliski berichtet.
14: Während der Fahrt sprechen die Testpersonen ein, was sie vor sich im Verkehr sehen und was sie in der Situation erwarten. Zum Beispiel, ob ein Auto genügend Abstand hält oder ein Fußgänger abgelenkt ist und den Radfahrer möglicherweise nicht bemerkt. Diese Empfindungen werden analysiert und sollen später dabei helfen, die Kamerasensorik autonomer Fahrzeuge zu verbessern. Pro Biker gibt's 50 Euro Prämie. Wie man sich anmelden kann, steht auf der Internetseite der TU Chemnitz.
5: Südwestsachsen soll zu einer grenzüberschreitenden Reise- und Erlebnisregion entwickelt werden. Tourismusministerin Barbara Klepsch hat gestern dazu erste Ideen präsentiert. Grundlage ist der Masterplan, mit dem die von der Autoindustrie geprägte Region wirtschaftlich neu aufgestellt werden soll. Zu den vorgeschlagenen Tourismusprojekten gehören zum Beispiel ein Skisport- und Eventzentrum auf dem Fichtelberg und die Entwicklung des Areals um die Göltschtalbrücke, unter anderem mit neuen Caravan-Stellplätzen. Mehr als 100.000 Menschen haben in diesem Sommer die städtischen Freibäder in Chemnitz genutzt. Das waren 35% mehr als in der vergangenen Saison. Besonders viele Chemnitzer zog es bei schönem Wetter Ende Juni und in den letzten drei Ferienwochen bis Mitte August ins Wasser.
13: Und jetzt weitere Nachrichten aus Deutschland und der Welt.
15: Ich bin Christian Lang. Wer Bahnbeschäftigte angreift, soll künftig mit härteren Strafen rechnen müssen. Das hat Bundesjustizministerin Hubig der Funke Mediengruppe gesagt. Es geht aber nicht nur um Bahnbeschäftigte. Ronny Thora mit Einzelheiten.
16: Vor wenigen Wochen hatte die Bahngewerkschaft EVG mit bundesweiten Streiks gedroht, wenn dieses Jahr kein Gesetz mehr für härtere Strafen komme. Nun will Justizministerin Hubig in den nächsten Wochen einen Gesetzentwurf ins Kabinett bringen. Es geht um härtere Strafen, etwa längere Freiheitsstrafen für Angriffe auf Zugpersonal, aber auch auf Polizisten, Gerichtsvollzieher, Feuerwehrleute, Rettungskräfte oder Mitarbeiter von Firmen in der Strom-, Wasser- und Wärmeversorgung.
15: Wie sollen die Entlastungen bei den hohen Spritpreisen aussehen? Bundeswirtschaftsministerin Reiche schlägt vor, die Mehrwertsteuer für Kraftstoffe vorübergehend von 19% auf 7% zu senken. Eine solche Senkung könnte direkt an der Zapfsäule ansetzen, sagte sie am Rande eines G20-Treffens in den USA. Einen Spritpreisdeckel oder eine Übergewinnsteuer auf Extraprofite der Mineralölkonzerne lehnt sie ab. 86% der Menschen in Deutschland haben sich diesen Sommer im Urlaub gut erholt. Das zeigt eine Umfrage der Krankenkasse DAK. Als Hauptgrund nennen die Befragten Sonne und Natur, außerdem Ortswechsel und Zeit mit der Familie. Wer sich nicht erholt hat, konnte laut Umfrage im Urlaub oft nicht abschalten. Der vegane Likör ohne Ei darf auch weiter so heißen. Dieses Urteil hat das schleswig-holsteinische Oberlandesgericht gefällt. Das hat auch entschieden, dass das Hahnlogo auf der Flasche bleiben darf. Geklagt hatte der Schutzverband der Spirituosenindustrie. Der fand, dass der Name eine unzulässige Anspielung auf Eierlikör ist.
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17: In der Nacht Tiefsttemperaturen zwischen 12 und 8 Grad. Morgen wolkig bis 21 Grad. Übermorgen anfangs etwas Regen, später lockert's auf, ebenfalls bis 21 Grad.
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15: In der Nacht Tiefstemperaturen zwischen 12 und 8 Grad. Morgen wolkig bis 21 Grad. Übermorgen anfangs etwas Regen, später lockert's auf, ebenfalls bis 21 Grad.
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2: Mit Michael Daub. Ein Müllsünder hat im Lutherviertel einen Anwohner mit einem Messer verletzt. Gunnar Tichy kennt die Einzelheiten.
3: Der Tscheche hatte bereits mehrfach Müll an der Zschopauer Straße entsorgt. Als er dort gestern Abend erneut auftauchte, sprach ihn ein 39-jähriger Mieter deswegen an. Im Streit wurde der Chemnitzer mit einem Küchenmesser an der Hand verletzt. Der Täter flüchtete in Höhe der Wartburgstraße in den Marie-Luise-Pleisner-Park. Dort konnten ihn Polizisten festnehmen. Gegen den Tschechen wird wegen gefährlicher Körperverletzung ermittelt.
2: Angesichts steigender Spritpreise fordern die sächsischen Industrie- und Handelskammern eine Entlastung für Menschen und Betriebe. Statt kurzfristiger Sonderregelungen wie einem Tankrabatt müsse man an die Ursachen für dauerhaft zu hohe Energiepreise ran.
4: Einerseits könnte ein Preisdeckel so ähnlich wie in Luxemburg helfen. Außerdem wird gefordert, die Energiesteuern auf Benzin und Diesel auf den europäischen Mindestsatz zu senken, die CO2-Bepreisung bis zur Einführung einer europaweit einheitlichen Regelung auszusetzen, die Stromsteuer deutlich zu senken und den Preis für gewerblich genutzten Ladestrom spürbar günstiger zu machen. Nur so könne eine langfristige Elektrifizierung von Fahrzeugflotten auch wirklich attraktiv werden.
2: Die Chemnitzer Polizei hat gestern auf dem Parkplatz Rossauer Wald an der A4 knapp 200 Busse und Lkw kontrolliert. Dabei erwischten sie zwischen 9 und 13 Uhr fast 60 Verkehrssünder. Außerdem wurden rund 50 Ordnungswidrigkeiten geahndet.
0: Und jetzt weitere Nachrichten aus Deutschland und der Welt.
5: Ich bin Christian Lang. Bundeswirtschaftsministerin Reiche schlägt zur Entlastung der Autofahrer vor, die Mehrwertsteuer für Kraftstoffe vorübergehend von 19% auf 7% zu senken. Eine solche Senkung könnte dort ansetzen, wo die Belastung unmittelbar spürbar sei, nämlich direkt an der Zapfsäule. Das sagte die CDU-Politikerin in den USA am Rande eines G20-Energieministertreffens.
6: Die Regierung berate gerade, was schnell und spürbar helfe gegen die hohen Spritpreise, so Reiche. Der Vorteil einer Mehrwertsteuersenkung auf Sprit aus Sicht der Wirtschaftsministerin, sie würde sofort mit der Einführung wirken. Außerdem werde, so Reiche weiter, eine gezielte Entlastung des mittelständischen Transportgewerbes geprüft. Die SPD macht sich eher für einen Spritpreisdeckel und eine Übergewinnsteuer für Mineralölkonzerne stark. Beides lehnt Reiche ab. Ein Spritpreisdeckel, so Reiche, sei schon in anderen Ländern gescheitert und eine Übergewinnsteuer mit rechtlichen Unsicherheiten behaftet.
5: Im tschechischen Atomkraftwerk Temelin, 60 Kilometer von der deutschen Grenze, hatte es eine Panne gegeben. Der Reaktorblock 2 wurde außerplanmäßig heruntergefahren und vom Netz getrennt. Der Grund eine Fehlfunktion im Steuersystem. Techniker haben ein Bauteil ausgetauscht, weitere Kontrollen laufen noch. Der Betreiber rechnet damit, dass der Reaktor morgen wieder ans Netz gehen kann. Wer in Zukunft Zugbegleiter, Polizisten, Feuerwehrleute oder Rettungskräfte angreift, soll härter bestraft werden. Das plant Justizministerin Hubig. Bei Angriffen auf Polizisten soll demnach die Mindeststrafe von 3 auf 6 Monate Freiheitsstrafe steigen. Gleiches soll für Bahnpersonal und Energiemitarbeiter gelten. Der Gesetzentwurf soll in den nächsten Wochen ins Kabinett. Soziale Netzwerke sollen für Kinder unter 13 Jahren in der EU künftig tabu sein. Das wünscht sich EU-Kommissionspräsidentin von der Leyen. Am Donnerstag will sie in Straßburg den formellen Vorschlag der EU-Kommission vorstellen. Bevor ein Mindestalter wirklich kommt, müssen aber noch das EU-Parlament und die Mitgliedstaaten zustimmen. Das kann Monate oder sogar Jahre dauern.
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7: In der Nacht Tiefstemperaturen zwischen 12 und 8 Grad. Morgen wolkig bis 21 Grad. Übermorgen anfangs etwas Regen, später lockert's auf, ebenfalls bis 21 Grad.
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17: In der Nacht Tiefstemperaturen zwischen 12 und 8 Grad. Morgen wolkig bis 21 Grad. Übermorgen anfangs etwas Regen, später lockert's auf, ebenfalls bis 21 Grad.
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17: Ich bin Christian Lang. Wie sollen die Entlastungen bei den hohen Spritpreisen aussehen? Bundeswirtschaftsministerin Reiche schlägt vor, die Mehrwertsteuer für Kraftstoffe vorübergehend von 19% auf 7% zu senken. Eine solche Senkung könnte direkt an der Zapfsäule ansetzen, sagte sie am Rande eines G20-Treffens in den USA. Einen Spritpreisdeckel oder eine Übergewinnsteuer auf Extraprofite der Mineralölkonzerne lehnt sie ab. 4 Tage vor der Landtagswahl in Mecklenburg-Vorpommern haben sich SPD-Ministerpräsidentin Schwesig und ihr Herausforderer von der AfD Holm zu einem TV-Duell getroffen. Vor allem Schwesig, die in den letzten Umfragen mit ihrer SPD aufgeholt hatte, war im Angriffsmodus.
18: Der Ton war schnell gesetzt. Schon beim ersten Thema Bildung warf Herausforderer Holm der Ministerpräsidentin Versagen vor. Schwesig klagte beim Thema Migration über Hass und Hetze der AfD. Holm machte ein Versagen der Politik für das ausländerfeindliche Klima verantwortlich. Würden erst alle illegalen Einwanderer abgeschoben, werde es schnell wieder besser, meinte er. Auffällig war, oft redeten die Kandidaten aneinander vorbei und immer wieder beschuldigten sie sich gegenseitig der Lüge.
17: Die Bundesregierung will härter gegen Sozialleistungsmissbrauch vorgehen. Ein 10-Punkte-Plan soll noch bis Ende des Jahres umgesetzt werden. Ziel ist es unter anderem, Anreize zu verringern, nur wegen Sozialleistungen nach Deutschland zu kommen. Außerdem soll künftig die Grundsicherung gestrichen werden können, wenn jemand per Haftbefehl gesucht wird. Nach dem schweren Unwetter Ende Juli blickt der Kurort Rathen optimistisch auf die Wintersaison im Herbst. Die Aufräumarbeiten in den Wäldern laufen zwar noch, viele Wege sind aber schon wieder frei, unter anderem der zur Bastei. Bürgermeister Roman Rohloff.
19: Es ist tatsächlich so, dass die Buchungen zurückgegangen sind, aber dass es jetzt wieder in die Richtung geht, dass es wieder aufwärts geht. Gestern zum Beispiel waren sehr, sehr viele Touristen bei uns. Und das ist ja auch möglich, weil ja bis auf den Amselseeweg an dem See direkt die anderen Wege ja geöffnet sind. Ne? Und deswegen sind wir da sehr froh, dass sich das wieder ein bisschen stabilisiert.
17: Zum Fußball. Trotz schwacher Chancenverwertung ist Bayer Leverkusen mit einem Heimsieg in die Euroleague gestartet. Beim ersten internationalen Auftritt unter ihrem neuen Trainer Martinez setzte sich die Werkself mit 2:0 gegen den slowenischen Fußballmeister NK Celje durch. Am 15. Oktober geht's für Leverkusen in der Euroleague weiter. Dann muss man gegen Lech Posen ran.
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20: In der Nacht Tiefstemperaturen zwischen 12 und 8 Grad. Morgen wolkig bis 21 Grad. Übermorgen anfangs etwas Regen, später lockert's auf, ebenfalls bis 21 Grad.
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16: Ich bin Christian Lang. Bundeswirtschaftsministerin Reiche schlägt zur Entlastung der Autofahrer vor, die Mehrwertsteuer für Kraftstoffe vorübergehend von 19% auf 7% zu senken. Eine solche Senkung könnte dort ansetzen, wo die Belastung unmittelbar spürbar sei, nämlich direkt an der Zapfsäule. Das sagte die CDU-Politikerin in den USA am Rande eines G20-Energieministertreffens.
17: Die Regierung berate gerade, was schnell und spürbar helfe gegen die hohen Spritpreise, so Reiche. Der Vorteil einer Mehrwertsteuersenkung auf Sprit aus Sicht der Wirtschaftsministerin, sie würde sofort mit der Einführung wirken. Außerdem werde, so Reiche, weiter eine gezielte Entlastung des mittelständischen Transportgewerbes geprüft. Die SPD macht sich eher für einen Spritpreisdeckel und eine Übergewinnsteuer für Mineralölkonzerne stark. Beides lehnt Reiche ab. Ein Spritpreisdeckel, so Reiche, sei schon in anderen Ländern gescheitert und eine Übergewinnsteuer mit rechtlichen Unsicherheiten behaftet.
16: Wegen steigender Spritpreise fordern die sächsischen Industrie- und Handelskammern eine Entlastung für Menschen und Betriebe. Statt kurzfristiger Sonderregelungen wie einem Tankrabatt müsse man an die Ursachen für dauerhaft zu hohe Energiepreise ran.
4: Einerseits könnte ein Preisdeckel so ähnlich wie in Luxemburg helfen, also ein Mechanismus zur Begrenzung extremer Preissprünge. Außerdem wird gefordert, die Energiesteuern auf Benzin und Diesel auf den europäischen Mindestsatz zu senken, die CO2-Bepreisung bis zur Einführung einer europaweit einheitlichen Regelung auszusetzen, die Stromsteuer deutlich zu senken und den Preis für gewerblich genutzten Ladestrom spürbar günstiger zu machen. Nur so könne eine langfristige Elektrifizierung von Fahrzeugflotten auch wirklich attraktiv werden. Frank Selig, Nachrichtenredaktion.
16: Die Bundesregierung will härter gegen Sozialleistungsmissbrauch vorgehen. Ein 10-Punkte-Plan soll noch bis Ende des Jahres umgesetzt werden. Ziel ist es unter anderem, Anreize zu verringern, nur wegen Sozialleistungen nach Deutschland zu kommen. Außerdem soll künftig die Grundsicherung gestrichen werden können, wenn jemand per Haftbefehl gesucht wird. Soziale Netzwerke sollen für Kinder unter 13 Jahren in der EU künftig tabu sein. Das wünscht sich EU-Kommissionspräsidentin von der Leyen. Am Donnerstag will sie in Straßburg den formellen Vorschlag der EU-Kommission vorstellen. Bevor ein Mindestalter wirklich kommt, müssen aber noch das EU-Parlament und die Mitgliedstaaten zustimmen. Das kann Monate oder sogar Jahre dauern. Im tschechischen Atomkraftwerk Temelin, 60 Kilometer von der deutschen Grenze entfernt, hat es eine Panne gegeben. Der Reaktorblock 2 wurde außerplanmäßig heruntergefahren und vom Netz getrennt. Der Grund: eine Fehlfunktion im Steuersystem. Techniker haben ein Bauteil ausgetauscht, weitere Kontrollen laufen noch. Der Betreiber rechnet damit, dass der Reaktor heute wieder ans Netz gehen wird.
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18: Tiefsttemperaturen zwischen 12 und 8 Grad. Heute im Laufe des Tages wolkig, überwiegend trocken bis 21 Grad. Morgen anfangs etwas Regen, später wird es auflockern, ebenfalls bis 21 Grad.
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5: Ich bin Christian Lang. In den USA haben sowohl der Senat als auch das Repräsentantenhaus für ein neues Sanktionsgesetz gegen Russland gestimmt. Damit sollen russische Politiker und Unternehmer härter getroffen und vor allem die Öl- und Gasexporte eingeschränkt werden. Damit finanziert Russland seinen Angriffskrieg gegen die Ukraine. Im Repräsentantenhaus bekam das Gesetz eine breite Mehrheit von 262 zu 159 Stimmen. Jetzt geht es zur Unterschrift an US-Präsident Trump, der bereits seine Zustimmung signalisiert hat. Wegen steigender Spritpreise fordern die sächsischen Industrie- und Handelskammern eine Entlastung für Menschen und Betriebe. Statt kurzfristiger Sonderregelungen wie einem Tankrabatt müsse man an die Ursachen für dauerhaft zu hohe Energiepreise ran.
6: Einerseits könnte ein Preisdeckel so ähnlich wie in Luxemburg helfen, also ein Mechanismus zur Begrenzung extremer Preissprünge. Außerdem wird gefordert, die Energiesteuern auf Benzin und Diesel auf den europäischen Mindestsatz zu senken, die CO2-Bepreisung bis zur Einführung einer europaweit einheitlichen Regelung auszusetzen, die Stromsteuer deutlich zu senken und den Preis für gewerblich genutzten Ladestrom spürbar günstiger zu machen. Nur so könne eine langfristige Elektrifizierung von Fahrzeugflotten auch wirklich attraktiv werden. Frank Selig, Nachrichtenredaktion.
5: 4 Tage vor der Landtagswahl in Mecklenburg-Vorpommern haben sich SPD-Ministerpräsidentin Schwesig und ihr Herausforderer von der AfD, Holm, ein TV-Duell geliefert. Vor allem Schwesig, die in den letzten Umfragen mit ihrer SPD aufgeholt hatte, war im Angriffsmodus. Schwesig beklagte beim Thema Migration, dass die AfD Hass und Hetze verbreitet. Die Bundesregierung will härter gegen Sozialleistungsmissbrauch vorgehen. Ein 10-Punkte-Plan soll noch bis Ende des Jahres umgesetzt werden. Ziel ist es unter anderem, Anreize zu verringern, nur wegen Sozialleistungen nach Deutschland zu kommen. Außerdem soll künftig die Grundsicherung gestrichen werden können, wenn jemand per Haftbefehl gesucht wird. Die Ära von Jürgen Klopp geht jetzt so richtig los. In genau einer Woche feiert Klopp seine Premiere als Bundestrainer beim Spiel gegen die Niederlande. Heute Vormittag um 10 stellt er den Kader für seine ersten 4 Spiele vor. Thomas Bremser berichtet.
7: Wem schenkt Jürgen Klopp sein Vertrauen für den Neustart? Über 50 Spieler haben sein Interesse geweckt, rund 30 von ihnen will er für die ersten Spiele einladen. Deutlich mehr, als der Fußballverband zulässt. Deshalb müssen einige wohl vereinzelt von der Tribüne aus zuschauen. Der neue Bundestrainer möchte möglichst viele Spieler kennenlernen. Joshua Kimmich dürfte Kapitän bleiben. Im Tor wird wohl wieder Marc-André Ter Stegen stehen, der lange verletzt war. Spannend ist auch, welche jungen Spieler unter Klopp ihr Debüt feiern werden.
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8: Tiefsttemperaturen zwischen 12 und 8 Grad. Heute im Laufe des Tages wolkig, überwiegend trocken bis 21 Grad. Morgen anfangs etwas Regen, später wird's auflockern, ebenfalls bis 21 Grad.
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